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1: Guten Tag, mit den Nachrichten meldet sich Sofia Miklovic.
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1: Das Bruttoinlandprodukt der Slowakei im zweiten Quartal leicht gestiegen. Wirtschaftsergebnisse der Städte und Gemeinden 2025. Treffen der Europäischen Plattform in der Slowakei. Das Bruttoinlandprodukt der Slowakei ist im zweiten Vierteljahr 2026 um 0,7% gestiegen. Es war jedoch das niedrigste Wachstumstempo in den vergangenen vier Quartalen. Nach der Berücksichtigung saisonaler Einflüsse stieg das Bruttoinlandprodukt um 0,8%. Dies geht aus der Ad-hoc-Einschätzung des slowakischen Statistikamtes hervor. Im zweiten Quartal wurde ein BIP in laufenden Preisen in einem Volumen von knapp 36 Milliarden Euro geschaffen. Im Jahresvergleich ist dies ein Wachstum um 1,7 Milliarden Euro. Der Saldo des Außenhandels blieb zwar im positiven Bereich, war jedoch im Vergleich mit der gleichen Zeitspanne des vergangenen Jahres niedriger. Einen Rückgang verzeichneten die Investitionen. Die Gesamtbeschäftigung erreichte im zweiten Quartal 2,4 Millionen Menschen und blieb somit im Jahresvergleich auf dem gleichen Niveau. Mehr als zwei Drittel der Selbstverwaltungen haben im Vorjahr im Rahmen ihrer Möglichkeiten und Kompetenzen verantwortlich gewirtschaftet. Die besten Ergebnisse erreichten die kleinen Gemeinden. Die großen Städte dagegen haben schlechtere Daten erreicht. Dies geht aus der aktuellen Bewertung der Selbstverwaltungen E-Rating hervor. Den Bericht, der auf einer komplexen Analyse der ökonomischen Stabilität, der finanziellen Leistungskraft sowie der langfristigen Nachhaltigkeit beruht, verfasst regelmäßig die Gesellschaft KRIF, Slovak Credit Bureau. Von den 2843 bewerteten Städten und Gemeinden haben die beste A-Stufe insgesamt 220 der Selbstverwaltungen erreicht. Die meisten Selbstverwaltungen, und zwar 1082, befinden sich auf der Stufe B-, was immer noch ein Niveau mit niedrigem Risiko darstellt. Die langfristig am meisten verschuldete Stadt ist die Hauptstadt Bratislava, die auch im Vorjahr eine Verschuldung von 48,4% erreicht hat. In der mittelslowakischen Gemeinde Filakovo im Kreis Lučenec wird in den kommenden Tagen das Treffen von Vertretern mehrerer europäischen Städte stattfinden. Die Veranstaltung über die Zukunft Europas findet im Rahmen des internationalen Projektes Europäische Plattform der Selbstverwaltungen statt. Darüber informierte die Sprecherin der Gemeinde Claudia Mikuš-Kovačová. Am Projekt beteiligen sich auch die Städte Széchenj aus Ungarn, Gmina Ustriki Dolne aus Polen und Comuna Sankraju aus Rumänien. Ein wichtiger Bestandteil des Projektes ist der Austausch von Informationen und Erfahrungen sowie die Erörterung weiterer Möglichkeiten einer gegenseitigen Zusammenarbeit. Juraj Slavkovský ist bereits zum vierten Mal zum Eishockeyspieler des Jahres gekürt worden. Während eines Galaabends in der Kunsthalle der ostslowakischen Metropole Košice erhielt er auch die Auszeichnung als bester slowakischer Stürmer. Slavkovský hat eine Saison hinter sich, in der er in der NHL seine persönlichen Höhepunkte erreichte. Im Trikot von Montreal Canadiens hat er alle 82 Spiele in der Grundgruppe absolviert und 73 Punkte gesammelt. Damit verbesserte er seinen eigenen Rekord aus der vorherigen Saison um 22 Punkte. Die Nachrichten entstammen den Meldungen der slowakischen Presseagentur TASR.
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1: Der Flughafen Milan Rastislav Štefánik in Bratislava hat im Juli dieses Jahres knapp 620.000 Reisende abgefertigt. Das ist die höchste Monatszahl in der ganzen Geschichte des Flughafens. Seit Anfang des Jahres wurden bis Ende Juli in Bratislava rund 2,6 Millionen Reisende abgefertigt. Das sind 108% mehr als in der gleichen Zeitspanne des Vorjahres. Darüber informierte am Mittwoch die Gesellschaft, die den Betrieb auf dem Flughafen verwaltet. Hinter den guten Ergebnissen stünden mehrere Gründe, vor allem das deutliche Wachstum der regelmäßigen Flugverbindungen, die Eröffnung des Standortes von Wizz Air in Bratislava sowie die Frequenzsteigerung der Flüge bei weiteren Beförderern, sagte der Generaldirektor und Vorstandsvorsitzende des Flughafens Dusan Novota. Laut der bisherigen Entwicklung des Flugbetriebes ist anzunehmen, dass der Flughafen im August den 3 Millionen Reisenden begrüßen wird. Bis Ende des Kalenderjahres könnte die Anzahl der Reisenden die Grenze von 4 Millionen erreichen. Im Juli wurden auf dem Bratislavaer Flughafen knapp 5000 Ab- und Anflüge realisiert. Das ist ein Wachstum von 44%. Seit Anfang des Jahres wurden bis Ende Juli insgesamt rund 24.500 Flüge durchgeführt. Das sind ebenso 44% mehr als in der gleichen Zeitspanne des Vorjahres. Zu den beliebtesten Flugzielen im Juli zählten die Städte Antalya, Barcelona, London und Rom im Ausland sowie der heimische Zielort Košice in der Ostslowakei. Seit Anfang des Jahres dominieren ebenso Destinationen wie Barcelona, London, Rom, Malaga, Antalya und ebenso Košice. Zu einem Wachstum von 31% kam es auch im Bereich des Frachtverkehrs. Im Juli wurden auf dem Flughafen in Bratislava 2050 Tonnen Frachtgut abgefertigt. Den vorherigen Rekord abgefertigter Reisender schaffte der Flughafen im Juni, als mit 510.000 Reisenden zum ersten Mal die Grenze einer 500.000 überschritten wurde.
3: Guten Tag, liebe Hörerinnen und Hörer, und nun geht es weiter mit dem Magazinteil unserer Sendung Die Slowakei hautnah. An den Reglern sitzt heute Tonmeister Nikita Kramischew und am Mikrofon begrüßt sie Kerstin Jakubik. Gute Musik sorgt für gute Laune, umso mehr, wenn sie von einer Sängerin vermittelt wird, die wie eine Verkörperung von Lebensfreude wirkt. Und genau so eine Künstlerin wollen wir Ihnen unter anderem in unserer heutigen Sendung vorstellen, hier unsere heutigen Themen. Mit purer Eleganz und Swing im Blut, Janka Dekankova. Ungewöhnliche Formen von Flechtwerk. Zu unserem Programm wünschen wir Ihnen angenehme Unterhaltung.
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3: Knisternde Schellackplatten, glamouröse Mode und Tanzschuhe, die den Rhythmus diktieren. Die goldene Zeit des Swing lebt auch in der Slowakei wieder auf. Eine Frau, die diese Szene hierzulande maßgeblich prägt, ist Jana Dekankova. Sie brilliert dabei nicht nur als authentische Jazzsängerin und Swing-Vokalistin, sondern holt die Kultur dieser Epoche als renommierte Kulturmanagerin auch auf die großen Bühnen, unter anderem beim beliebten Golden Age Festival. Die Musik begleitet Jana Dekankova schon ein Leben lang. Als Kind sang sie in einem Folklore-Ensemble. An der Pädagogischen Fakultät studierte sie Musikerziehung mit der Spezialisierung Operngesang. Doch professionell schlug sie nach ihrer Ausbildung zunächst eine ganz andere Richtung ein. Für 10 Jahre war sie Teil der Immobilienentwicklung in Bratislava, unter anderem als Marketingchefin eines großen Einkaufszentrums.
4: Aber der Gesang war immer ein Bestandteil meines Lebens. So gründete ich etwa das Vokaltrio Serenaders Sisters beim Orchester Bratislava Hot Serenaders, das ich auch leitete. Das war jedoch immer nur eine Art Hobby für mich, eine Freizeitgestaltung, von der man in gar keinem Falle leben konnte. Das änderte sich allerdings in den letzten 15 Jahren, in denen der Gesang quasi die Hälfte meiner Erwerbstätigkeit ausmacht.
3: Die von ihr bevorzugte Musik gehört dabei nicht gerade zum Mainstream. Dabei ist sie unglaublich vielfältig.
4: Der Jazz ist an sich schon eher Nischenmusik, besonders in der Slowakei. Hier in Bratislava ist es zwar noch eine Art eigene Welt, aber wenn wir uns weiter auswärts bewegen, dann ist der Jazz dort wirklich eher selten präsent. Und diese Jazzmusik unterteilt sich ja noch in sehr viele Unterarten. Viele Leute stellen sich unter Jazz etwas Kompliziertes, schwer Verständliches vor dem sie weglaufen, weil es einfach nur Lärm für sie ist. Aber das, womit ich begonnen habe, ist der sogenannte alte bzw. frühe Jazz aus den 1920er bis 1950er Jahren.
3: Inzwischen singt Jana Dekankova aber auch modernen Jazz. Aber wie kommt eine junge Frau zu dieser Musik?
4: Das ist so eine Frage, auf die ich immer das Gleiche antworte, weil ich noch keine bessere Definition dafür gefunden habe, wie jemand zu einer Musik findet, die ihn nie mehr loslässt. Ich betrachte das einfach von der umgekehrten Seite. Die Musik hat mich gefunden. Die Musik findet jeden Menschen und entweder es funkt oder nicht. Ich zum Beispiel war nie in einer Diskothek, weil mich sowas gar nicht interessierte. Dafür saß ich zu Hause am Tonbandgerät und spielte endlos die Aufnahmen des Original Prager Synkopenorchesters.
3: In einer Zeit ohne Internet war es dabei schwierig für sie, an gute Tonträger mit Jazzmusik zu gelangen.
4: Und wenn ich diese Musik höre, dann scheinen selbst meine Zellen körperlich aufzublühen und es verändert sich etwas in mir. Sie ruft eine Stimmung in mir hervor, meistens eine sehr positive, und das mag ich einfach sehr.
3: Den Glamour, die Eleganz und die Noblesse der goldenen Swing-Ära präsentiert Jana Dekankova aber nicht nur mit ihrer Musik auf der Bühne, sondern auch im Alltag. Sie scheint wie eine der großen Filmdivas dieser Zeit gerade der Leinwand entstiegen und bezaubert mit ihrem strahlenden Lächeln ihre Umgebung. Und sogar ihre Wohnungseinrichtung lädt zu einer Reise in die Vergangenheit ein.
4: Ich bin in den Unitas-Häusern, was ein Begriff hier in Bratislava ist. Sie sind heute nationales Kulturdenkmal. Es handelt sich um Wohnhäuser, die von den renommierten Architekten Weinwurm und Veitschej entworfen wurden. Sie stammen aus dem Jahr 1932 und haben ihren eigenen Genius Lotzi. Schon meine Mutter wurde im gleichen Haus geboren und wir sind eine Generation, die Traditionen pflegt und sich um diese Häuser kümmert, um ihren ursprünglichen Zustand zu erhalten. Wir hatten da schon immer diese alten Möbel und so wurde ich quasi auf wundersame Weise in eine Umgebung geboren, die ich heute singe.
3: Doch Jana Dekankova ist nicht nur Sängerin. Ihre Erfahrungen aus der Zeit vor ihrer Karriere als Jazzsängerin stellt sie heute auch in den Dienst der Kultur, arbeitet als Redakteurin für die Zeitschrift Hudobni Život, also Musikleben, und organisiert zahlreiche Veranstaltungen. Dazu zählen Tanzabende mit Swing zum Valentinstag, zur Maifeier und in der Weihnachtszeit, Musikfestivals wie das Golden Age Festival. Sie hält Vorträge über Musik, Mode, aber auch Vertragsrecht für Künstler, startete Swing-Picknicks im Grünen und organisiert seit 10 Jahren das Festival Saxophobia, von dem auch wir bei RSI berichtet haben. Deshalb ist sie auch bestens mit der Situation in der Kulturszene, den neuesten Restriktionen und gekürzten Fördergeldern vertraut. Und sie hat auch eine genaue Vorstellung davon, was man hier von Seiten des Staates besser machen könnte.
4: Also was ich begrüßen würde, und zwar nicht nur in der Kultur, sondern überall, wäre, wenn in Positionen mit Entscheidungsmacht Profis und Fachleute sitzen würden. Das ist das Einzige, was ich mir wirklich wünschen würde. Ich denke nämlich, dass diese Profis sich ihrerseits wieder mit Profis umgeben würden und dann ginge alles wie von selbst.
3: Die aktuelle Situation dagegen bezeichnet sie als katastrophal. Trotzdem lässt sie den Kopf nicht hängen und hofft mit dem ihr eigenen Optimismus und all ihrer Lebensfreude auf bessere Zeiten, auch für ihre Welt der Musik. Vielleicht würde es ja auch helfen, wenn wir einige Dinge aus der guten alten Zeit wieder aufleben lassen würden. Was sich Jana Dekankova für die Gegenwart zurückwünscht?
5: Jetzt Globuko.
4: mehr Hüte. Also was ich mir für die heutige Zeit noch wünschen würde, sind Hüte. Die Menschen tragen viel zu selten Hüte, sowohl Männer als auch Frauen. Dabei finde ich Hüte wunderbar und es passiert mir oft, dass wenn ich mit Hut unterwegs bin, dann grüßen mich Menschen, die ich gar nicht kenne. Das finde ich sehr nett und ich habe das Gefühl, dass es die Menschen einander

0: In einer Welt der Massenproduktion ist die Rückbesinnung auf natürliche Materialien und beständiges Handwerk wertvoller denn je. Das Korbflechten etwa, tief verwurzelt in der slowakischen Kultur, zeigt, wie Nachhaltigkeit und Ästhetik harmonieren. Einblick in dieses Handwerk vermittelt eine Veranstaltung, die Tradition in die Moderne trägt. Das Korbflechterfestival in der beschaulichen Gemeinde Rudnik im Westen der Slowakei fand Anfang März bereits zum 18. Mal statt. Tomáš Mikolaj vom slowakischen Korbflechterverband erklärt:
1: Festival nevšedné podoby prutia v Rudniku je.
2: Das Festival ungewöhnlicher Formen von Flechtwerk in Rudnik ist ein Korbflechterfestival. Ein fester Bestandteil des Festivals ist dabei auch ein Folkloreprogramm, da wir in den letzten Jahren das Gefühl hatten, dass dieses Folkloreprogramm zunehmend dominiert und es weniger Raum für Gespräche unter den Korbflechtern gab, hat unser slowakischer Korbflechterverband zum ersten Mal einen Tag vor dem Festival eine Kreativwerkstatt für die Öffentlichkeit organisiert. Insgesamt wurden 6 Kurse angeboten und 5 davon waren dann auch voll belegt.
0: Im Rahmen dieser Kurse konnten Anfänger, aber auch Meister der Korbflechterkunst neue Techniken erlernen und neues Material ausprobieren.
2: Dieses Jahr hatten wir auch Besuch aus Deutschland und Polen im Rahmen des Projekts Erasmus Plus, neue Wege zur Flechtkunst in Deutschland, Polen und der Slowakei. Unser langfristiges Anliegen sind nämlich Ideen, wie man aus dem Flechthandwerk eine vollwertige Erwerbstätigkeit machen kann. Selbstverständlich gibt es in der Slowakei ein paar Menschen, die sich davon ernähren können, aber es ist immer noch ein sehr anstrengender Weg. Und deshalb wollen wir auch über dieses Projekt nach einer systematischen Form der Unterstützung suchen.
0: Aus Deutschland waren im Rahmen des Erasmus-Projekts Manfred Rau, der Geschäftsführer vom Zentrum Europäischer Flechtkultur Lichtenfels, und die Flechtgestalterin Jennifer Rubach angereist. Da beide Experten für Flechtkunst sind, wollten wir natürlich wissen, ob sie hier in der Slowakei eventuell Neues in Sachen Flechttechnik entdeckt haben.
3: Neu war nicht viel, weil wir das ja schon vom theoretischen Hintergrund wussten oder vom Austausch untereinander. Es ist ja schon das dritte Treffen. Aber neu war für mich natürlich, das live zu sehen. Die Zusammenarbeit bei unserem Partner, dem Flechterverband in der Slowakei, und deren Kooperation mit der staatlichen Institution ULU, eine sehr segensreiche Institution, und wo wir auch ein bisschen, nicht neidisch, aber wo wir respektvoll hinschauen und sagen, Mensch, das wäre sowas, so eine Unterstützung könnten wir uns auch wünschen. Und wir sind sehr, sehr überrascht über die gute Kooperation, gute Zusammenarbeit. Und unser Partner Tomáš Mikolaj ist wohl auch sehr gut vernetzt in der Slowakei, sodass wir überall offene Türen und einen Einblick bekommen. Das ist für uns wichtig.
0: Im Rahmen des Erasmus-Projekts Neue Wege ins Flechthandwerk besuchten die beiden deutschen Gäste zusammen

0: zusammen mit ihren polnischen Kollegen nicht nur das Kopfflecht-Festival in Rudnik, sondern absolvierten auch weitere Treffen.
1: Ja, wir haben die Wege nicht nur zum Flechthandwerk, auch zu anderen Handwerken in Ulu kennengelernt. Wir haben in Banská Bystrica an einer Schulung der Instruktoren teilgenommen. Wir haben selbst mal das Flechten unter Anleitung slowakischer Flechter gelernt, aus deren Sicht. Und das sind alles verbindende Sachen. Und genau deswegen sind wir hier. Und deswegen sind wir auch dankbar, dass uns diese Möglichkeit gegeben wird über dieses Erasmus-Förderprogramm. Also da sind wir wirklich sehr, sehr froh. Und wir haben neue Freunde gewonnen. Das ist sehr schön.
0: Beim Korbflechterfestival in Rudnik präsentierten rund 20 Flechtgestalter nicht nur eine große Auswahl an Flechttechniken, sondern auch die unterschiedlichsten Materialien. Dabei sah Jennifer Rubach Vertrautes, aber auch neue Dinge.
2: Von den Techniken, vom Material her, die Maisblätter zum Beispiel, das Flechten mit den Maisblättern, haben wir nicht in Deutschland. Das ist ein ganz anderes Material und da kommen mit jedem Material kommen neue Techniken einher. Und wir haben gestern zum Beispiel auch mit Binse geflochten. Das gibt's in Deutschland aber nur für die Stuhlflechterei. Und hier werden aber ganz viele verschiedenste Sachen mitgemacht. Und ich habe das Gefühl, es ist von der Materialaufstellung sehr breit, ähnlich wie in Deutschland, aber einfach nochmal vielleicht ein bisschen mehr so wilde Materialien, ne? Also so natürlich wilde Materialien. Bei uns ist schon der Hauptteil in Deutschland sind Weiden, mit denen geflochten wird. Und da sind ganz andere Techniken möglich. Und weil das ist eher ein festes Material. Und hier mit diesem sehr weichen Material sind wieder ganz andere Techniken. Also es ist total spannend und total schön, dass wir im Rahmen von diesem Festival jetzt hier am Wochenende, gestern am Freitag, die Möglichkeit hatten, mit Flechtmeistern einen Kurs zu besuchen und wirklich einen ganztägigen. Und es war toll zu sehen, was die Slowakei da zu bieten hat an Flechtmeistern, die ihr Wissen weitergeben.
0: Dass das Flechthandwerk in der Gemeinde Rudnik, aber auch in der Region tief verwurzelt ist, zeigt sich im hiesigen Kulturhaus auf den ersten Blick. Am Eingang werden die Besucher von Flechtskulpturen begrüßt und den großen Saal schmückt eine gigantische Wanddekoration aus geflochtenen Weidenruten. Wie die Tradition des Korbflechterfestivals aufgekommen ist, weiß Bürgermeisterin Monika Malzowa zu berichten.
3: Dieses Festival kam durch einen Rekordversuch zustande. Wir hatten hier einen Korbflechter, der aus Rudnik stammte. Er hieß Jaroslav Rehorčík und hatte eines Tages die Idee, eine Weidenrute mit Rekordlänge zu flechten und damit einen Eintrag ins Guinness-Buch der Rekorde zu erlangen. Unser ehemaliger Bürgermeister Jaroslav Ferjanec war dieser Idee sehr zugeneigt und so kam eine nette eintägige Veranstaltung mit Begleitprogramm zustande. Und der Rekordversuch war von Erfolg gekrönt.
0: Und so kam die Idee zu einem Festival mit dem Titel Nevšedne podoby prutia, also ungewöhnliche Formen von Flechtwerk auf. Das beschränkt sich aber nicht nur auf Flechtgestaltung, sondern bietet dazu ein Rahmenprogramm mit regionaler Musik, Gesang und Tanz, das von Lenka Konitschna vom Zentrum für traditionelle Kultur in Mijava zusammengestellt wird.
3: Wir als Zentrum der traditionellen Kultur in Mijava sind für den Programmteil zuständig, also für die fachliche Seite. Die Gemeinde Rudnik hilft uns aber bei der gesamten organisatorischen Vorbereitung, also sie stellt die Räumlichkeiten zur Verfügung und übernimmt alles, was seitens der Gemeinde bei so einer großen Veranstaltung notwendig ist. Und das ist wirklich nicht wenig. So ist es möglich, dass wir den Menschen in diesem wirklich wunderbaren Rahmen das traditionelle Handwerk wie auch die traditionelle Kultur auf diese Weise näherbringen können.
0: Dank des Zentrums für traditionelle Kultur ist das Flechthandwerk aber nicht nur beim Festival Anfang März, sondern das ganze Jahr über in der Region präsent.
3: Im Rahmen des Zentrums der traditionellen Kultur Mijava veranstalten wir verschiedene Flechtkurse, aber auch andere Handwerkskurse. Hier in Rudnik haben schon immer Korbflechter gelebt und es gibt auch in der Umgebung viele von ihnen. Und wir haben das Glück, dass sie bereit sind, ihr Wissen und ihre Fertigkeiten auch an die jüngere Generation weiterzugeben. Auf diese Weise können sie hier sogar die Kinder im Rahmen des Unterrichts an der Gemeindeschule mit dem traditionellen Handwerk vertraut machen.
0: Von der guten Vernetzung der Flechtgestalter in der Slowakei profitieren sogar Korbflechter im tschechischen Nachbarland, wie Martina Sukalova aus Mähren erklärt.
3: Natürlich haben mich die Slowaken hierher geführt. Bei uns ging das nämlich nicht so richtig voran im Verband und deshalb bin ich Mitglied im slowakischen Flechterverband. Mit den Leuten von diesem Verband fahre ich zu verschiedenen Events und ich wurde gut in die Flechtergemeinschaft aufgenommen. Das macht mich wirklich sehr glücklich.
0: Insgesamt waren die ausländischen Gäste am Ende nicht nur von der Flechtkunst in der Slowakei beeindruckt.
2: Ja, ich glaube, was hier kondensiert in diesem Festraum, was ich da beobachtet habe und was ich auch in der Woche jetzt beobachtet habe in unserem Partnerschaftstreffen, ist der Zusammenhalt und die große Gemeinschaft, die wirklich mit Leidenschaft zusammenkommt und ihr Engagement ausdrückt. Das hat sich durch die ganze Woche gezogen und das sehe ich jetzt hier auch. Das ist ein super kleiner Ort und was die hier auf die Beine stellen, wie viele Menschen hier da sind, wie kleine Kinder auch schon an die Kultur rangeführt werden. Jetzt nicht nur die Flechtkultur, sondern auch die Traditionen, ne? Den Kostüm und den Gesang. Das kenne ich so nicht aus meiner Heimat und das finde ich total bemerkenswert und das nehme ich mir auf jeden Fall mit. Die Kraft der Gemeinschaft und die Stärke, die dahinter steckt und wenn man alle an einem Strang zieht und mit Herzblut dahinter ist. Und das ist eine ganz, ganz tolle Sache, die ihr hier habt und da könnt ihr echt richtig stolz drauf sein.
4: Und damit sind wir auch schon am Ende unserer Sendung angelangt. Tonmeister Nikita Chramischew und Redakteurin Kerstin Jakubik verabschieden sich von Ihnen und wünschen Ihnen noch einen schönen Freitag. Auf Wiederhören. 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
1: Guten Tag, mit den Nachrichten meldet sich Sofia Miklovic.
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1: Das Bruttoinlandprodukt der Slowakei im zweiten Quartal leicht gestiegen. Wirtschaftsergebnisse der Städte und Gemeinden 2025. Treffen der Europäischen Plattform in der Slowakei. Das Bruttoinlandprodukt der Slowakei ist im zweiten Vierteljahr 2026 um 0,7% gestiegen. Es war jedoch das niedrigste Wachstumstempo in den vergangenen vier Quartalen. Nach der Berücksichtigung saisonaler Einflüsse stieg das Bruttoinlandprodukt um 0,8%. Dies geht aus der Ad-hoc-Einschätzung des slowakischen Statistikamtes hervor. Im zweiten Quartal wurde ein BIP in laufenden Preisen in einem Volumen von knapp 36 Milliarden Euro geschaffen. Im Jahresvergleich ist dies ein Wachstum um 1,7 Milliarden Euro. Der Saldo des Außenhandels blieb zwar im positiven Bereich, war jedoch im Vergleich mit der gleichen Zeitspanne des vergangenen Jahres niedriger. Einen Rückgang verzeichneten die Investitionen. Die Gesamtbeschäftigung erreichte im zweiten Quartal 2,4 Millionen Menschen und blieb somit im Jahresvergleich auf dem gleichen Niveau. Mehr als zwei Drittel der Selbstverwaltungen haben im Vorjahr im Rahmen ihrer Möglichkeiten und Kompetenzen verantwortlich gewirtschaftet. Die besten Ergebnisse erreichten die kleinen Gemeinden. Die großen Städte dagegen haben schlechtere Daten erreicht. Dies geht aus der aktuellen Bewertung der Selbstverwaltungen E-Rating hervor. Den Bericht der auf einer komplexen Analyse der ökonomischen Stabilität, der finanziellen Leistungskraft sowie der langfristigen Nachhaltigkeit beruht, verfasst regelmäßig die Gesellschaft KRIF, Slovak Credit Bureau. Von den 2843 bewerteten Städten und Gemeinden haben die beste A-Stufe insgesamt 220 der Selbstverwaltungen erreicht. Die meisten Selbstverwaltungen, und zwar 1082, befinden sich auf der Stufe B-, was immer noch ein Niveau mit niedrigem Risiko darstellt. Die langfristig am meisten verschuldete Stadt ist die Hauptstadt Bratislava, die auch im Vorjahr eine Verschuldung von 48,4% erreicht hat. In der mittelslowakischen Gemeinde Filakovo im Kreis Lučenec wird in den kommenden Tagen das Treffen von Vertretern mehrerer europäischen Städte stattfinden. Die Veranstaltung über die Zukunft Europas findet im Rahmen des internationalen Projektes Europäische Plattform der Selbstverwaltungen statt. Darüber informierte die Sprecherin der Gemeinde Claudia Mikuš-Kovačová. Am Projekt beteiligen sich auch die Städte Széchenj aus Ungarn, Gmina Ustriki Dolne aus Polen und Comuna Sankraju aus Rumänien. Ein wichtiger Bestandteil des Projektes ist der Austausch von Informationen und Erfahrungen sowie die Erörterung weiterer Möglichkeiten einer gegenseitigen Zusammenarbeit. Juraj Slavkovský ist bereits zum vierten Mal zum Eishockeyspieler des Jahres gekürt worden. Während eines Galaabends in der Kunsthalle der ostslowakischen Metropole Košice erhielt er auch die Auszeichnung als bester slowakischer Stürmer. Slavkovský hat eine Saison hinter sich, in der er in der NHL seine persönlichen Höhepunkte erreichte. Im Trikot von Montreal Canadiens hat er alle 82 Spiele in der Grundgruppe absolviert und 73 Punkte gesammelt. Damit verbesserte er seinen eigenen Rekord aus der vorherigen Saison um 22 Punkte. Die Nachrichten entstammen den Meldungen der slowakischen Presseagentur TASR.
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1: Der Flughafen Milan Rastislav Štefánik in Bratislava hat im Juli dieses Jahres knapp 620.000 Reisende abgefertigt. Das ist die höchste Monatszahl in der ganzen Geschichte des Flughafens. Seit Anfang des Jahres wurden bis Ende Juli in Bratislava rund 2,6 Millionen Reisende abgefertigt. Das sind 108% mehr als in der gleichen Zeitspanne des Vorjahres. Darüber informierte am Mittwoch die Gesellschaft, die den Betrieb auf dem Flughafen verwaltet. Hinter den guten Ergebnissen stünden mehrere Gründe, vor allem das deutliche Wachstum der regelmäßigen Flugverbindungen, die Eröffnung des Standortes von Wizz Air in Bratislava sowie die Frequenzsteigerung der Flüge bei weiteren Beförderern, sagte der Generaldirektor und Vorstandsvorsitzende des Flughafens Dusan Novota. Laut der bisherigen Entwicklung des Flugbetriebes ist anzunehmen, dass der Flughafen im August den 3 Millionen Reisenden begrüßen wird. Bis Ende des Kalenderjahres könnte die Anzahl der Reisenden die Grenze von 4 Millionen erreichen. Im Juli wurden auf dem Bratislavaer Flughafen knapp 5.000 Ab- und Anflüge realisiert. Das ist ein Wachstum von 44%. Seit Anfang des Jahres wurden bis Ende Juli insgesamt rund 24.500 Flüge durchgeführt. Das sind ebenso 44% mehr als in der gleichen Zeitspanne des Vorjahres. Zu den beliebtesten Flugzielen im Juli zählten die Städte Antalya, Barcelona, London und Rom im Ausland sowie der heimische Zielort Košice in der Ostslowakei. Seit Anfang des Jahres dominieren ebenso Destinationen wie Barcelona, London, Rom, Malaga, Antalya und ebenso Košice. Zu einem Wachstum von 31% kam es auch im Bereich des Frachtverkehrs. Im Juli wurden auf dem Flughafen in Bratislava 2050 Tonnen Frachtgut abgefertigt. Den vorherigen Rekord abgefertigter Reisender schaffte der Flughafen im Juni, als mit 510.000 Reisenden zum ersten Mal die Grenze einer 500.000 überschritten wurde.
2: Guten Tag, liebe Hörerinnen und Hörer, und nun geht es weiter mit dem Magazinteil unserer Sendung Die Slowakei hautnah. An den Reglern sitzt heute Tonmeister Nikita Kramischew und am Mikrofon begrüßt sie Kerstin Jakubik. Gute Musik sorgt für gute Laune, umso mehr, wenn sie von einer Sängerin vermittelt wird, die wie eine Verkörperung von Lebensfreude wirkt. Und genau so eine Künstlerin wollen wir Ihnen unter anderem in unserer heutigen Sendung vorstellen, hier unsere heutigen Themen. Mit purer Eleganz und Swing im Blut, Janka Dekankova. Ungewöhnliche Formen von Flechtwerk. Zu unserem Programm wünschen wir Ihnen angenehme Unterhaltung.
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2: Knisternde Schellackplatten, glamouröse Mode und Tanzschuhe, die den Rhythmus diktieren. Die goldene Zeit des Swing lebt auch in der Slowakei wieder auf. Eine Frau, die diese Szene hierzulande maßgeblich prägt, ist Jana Dekankova. Sie brilliert dabei nicht nur als authentische Jazzsängerin und Swing-Vokalistin, sondern holt die Kultur dieser Epoche als renommierte Kulturmanagerin auch auf die großen Bühnen, unter anderem beim beliebten Golden Age Festival. Die Musik begleitet Jana Dekankova schon ein Leben lang. Als Kind sang sie in einem Folklore-Ensemble. An der Pädagogischen Fakultät studierte sie Musikerziehung mit der Spezialisierung Operngesang. Doch professionell schlug sie nach ihrer Ausbildung zunächst eine ganz andere Richtung ein. Für 10 Jahre war sie Teil der Immobilienentwicklung in Bratislava, unter anderem als Marketingchefin eines großen Einkaufszentrums.
3: Aber der Gesang war immer ein Bestandteil meines Lebens. So gründete ich etwa das Vokaltrio Serenader Sisters beim Orchester Bratislava Hot Serenaders, das ich auch leitete. Das war jedoch immer nur eine Art Hobby für mich, eine Freizeitgestaltung, von der man in gar keinem Falle leben konnte. Das änderte sich allerdings in den letzten 15 Jahren, in denen der Gesang quasi die Hälfte meiner Erwerbstätigkeit ausmacht.
2: Die von ihr bevorzugte Musik gehört dabei nicht gerade zum Mainstream. Dabei ist sie unglaublich vielfältig.
3: Der Jazz ist an sich schon eher Nischenmusik, besonders in der Slowakei. Hier in Bratislava ist es zwar noch eine Art eigene Welt, aber wenn wir uns weiter auswärts bewegen, dann ist der Jazz dort wirklich eher selten präsent. Und diese Jazzmusik unterteilt sich ja noch in sehr viele Unterarten. Viele Leute stellen sich unter Jazz etwas Kompliziertes, schwer Verständliches vor dem sie weglaufen, weil es einfach nur Lärm für sie ist. Aber das, womit ich begonnen habe, ist der sogenannte alte bzw. frühe Jazz aus den 1920er bis 1950er Jahren.
2: Inzwischen singt Jana Dekankova aber auch modernen Jazz. Aber wie kommt eine junge Frau zu dieser Musik?
3: Das ist so eine Frage, auf die ich immer das Gleiche antworte, weil ich noch keine bessere Definition dafür gefunden habe, wie jemand zu einer Musik findet, die ihn nie mehr loslässt. Ich betrachte das einfach von der umgekehrten Seite. Die Musik hat mich gefunden. Die Musik findet jeden Menschen und entweder es funkt oder nicht. Ich zum Beispiel war nie in einer Diskothek, weil mich sowas gar nicht interessierte. Dafür saß ich zu Hause am Tonbandgerät und spielte endlos die Aufnahmen des Original Prager Synkopenorchesters.
2: In einer Zeit ohne Internet war es dabei schwierig für sie, an gute Tonträger mit Jazzmusik zu gelangen.
3: Und wenn ich diese Musik höre, dann scheinen selbst meine Zellen körperlich aufzublühen und es verändert sich etwas in mir. Sie ruft eine Stimmung in mir hervor, meistens eine sehr positive, und das mag ich einfach sehr.
2: Den Glamour, die Eleganz und die Noblesse der goldenen Swing-Ära präsentiert Jana Dekankova aber nicht nur mit ihrer Musik auf der Bühne, sondern auch im Alltag. Sie scheint wie eine der großen Filmdivas dieser Zeit gerade der Leinwand entstiegen und bezaubert mit ihrem strahlenden Lächeln ihre Umgebung. Und sogar ihre Wohnungseinrichtung lädt zu einer Reise in die Vergangenheit ein.
3: Ich bin in den Unitas-Häusern, was ein Begriff hier in Bratislava ist. Sie sind heute nationales Kulturdenkmal. Es handelt sich um Wohnhäuser, die von den renommierten Architekten Weinwurm und Vecej entworfen wurden. Sie stammen aus dem Jahr 1932 und haben ihren eigenen Genius Lotzi. Schon meine Mutter wurde im gleichen Haus geboren und wir sind eine Generation, die Traditionen pflegt und sich um diese Häuser kümmert, um ihren ursprünglichen Zustand zu erhalten. Wir hatten da schon immer diese alten Möbel und so wurde ich quasi auf wundersame Weise in eine Umgebung geboren, die ich heute singe.
2: Doch Jana Dekankova ist nicht nur Sängerin. Ihre Erfahrungen aus der Zeit vor ihrer Karriere als Jazzsängerin stellt sie heute auch in den Dienst der Kultur, arbeitet als Redakteurin für die Zeitschrift Hudobni Život, also Musikleben, und organisiert zahlreiche Veranstaltungen. Dazu zählen Tanzabende mit Swing zum Valentinstag, zur Maifeier und in der Weihnachtszeit, Musikfestivals wie das Golden Age Festival. Sie hält Vorträge über Musik, Mode, aber auch Vertragsrecht für Künstler, startete Swing-Picknicks im Grünen und organisiert seit 10 Jahren das Festival Saxophobia, von dem auch wir bei RSI berichtet haben. Deshalb ist sie auch bestens mit der Situation in der Kulturszene, den neuesten Restriktionen und gekürzten Fördergeldern vertraut. Und sie hat auch eine genaue Vorstellung davon, was man hier von Seiten des Staates besser machen könnte.
3: Also was ich begrüßen würde, und zwar nicht nur in der Kultur, sondern überall, wäre, wenn in Positionen mit Entscheidungsmacht Profis und Fachleute sitzen würden. Das ist das Einzige, was ich mir wirklich wünschen würde. Ich denke nämlich, dass diese Profis sich ihrerseits wieder mit Profis umgeben würden und dann ginge alles wie von selbst.
2: Die aktuelle Situation dagegen bezeichnet sie als katastrophal. Trotzdem lässt sie den Kopf nicht hängen und hofft mit dem ihr eigenen Optimismus und all ihrer Lebensfreude auf bessere Zeiten, auch für ihre Welt der Musik. Vielleicht würde es ja auch helfen, wenn wir einige Dinge aus der guten alten Zeit wieder aufleben lassen würden. Was sich Jana Dekankova für die Gegenwart zurückwünscht?
4: Jetzt Globuko.
3: mehr Hüte. Also was ich mir für die heutige Zeit noch wünschen würde, sind Hüte. Die Menschen tragen viel zu selten Hüte, sowohl Männer als auch Frauen. Dabei finde ich Hüte wunderbar und es passiert mir oft, dass wenn ich mit Hut unterwegs bin, dann grüßen mich Menschen, die ich gar nicht kenne. Das finde ich sehr nett und ich habe das Gefühl, dass es die Menschen einander näher bringt. Und manche lüften sogar ihren imaginären Hut und dann finde ich es schade, dass sie keinen Hut tragen. Also auf jeden Fall, mehr Hüte braucht die Welt.
4: Vor unserem nächsten Beitrag machen wir erstmal eine kleine musikalische Pause, die wie immer Musikredakteur Rado Mescher gestaltet. Diesmal bieten wir einen Titel der Band EMT Smile, und zwar Capella.

0: In einer Welt der Massenproduktion ist die Rückbesinnung auf natürliche Materialien und beständiges Handwerk wertvoller denn je. Das Korbflechten etwa, tief verwurzelt in der slowakischen Kultur, zeigt, wie Nachhaltigkeit und Ästhetik harmonieren. Einblick in dieses Handwerk vermittelt eine Veranstaltung, die Tradition in die Moderne trägt. Das Korbflechterfestival in der beschaulichen Gemeinde Rudnik im Westen der Slowakei fand Anfang März bereits zum 18. Mal statt. Tomáš Mikolaj vom slowakischen Korbflechterverband erklärt:
1: Festival nevšednej podoby prutia v Rudniku je.
2: Das Festival ungewöhnlicher Formen von Flechtwerk in Rudnik ist ein Korbflechterfestival. Ein fester Bestandteil des Festivals ist dabei auch ein Folkloreprogramm, da wir in den letzten Jahren das Gefühl hatten, dass dieses Folkloreprogramm zunehmend dominiert und es weniger Raum für Gespräche unter den Korbflechtern gab, hat unser slowakischer Korbflechterverband zum ersten Mal einen Tag vor dem Festival eine Kreativwerkstatt für die Öffentlichkeit organisiert. Insgesamt wurden 6 Kurse angeboten und 5 davon waren dann auch voll belegt.
0: Im Rahmen dieser Kurse konnten Anfänger, aber auch Meister der Korbflechterkunst neue Techniken erlernen und neues Material ausprobieren.
2: Dieses Jahr hatten wir auch Besuch aus Deutschland und Polen im Rahmen des Projekts Erasmus Plus, neue Wege zur Flechtkunst in Deutschland, Polen und der Slowakei. Unser langfristiges Anliegen sind nämlich Ideen, wie man aus dem Flechthandwerk eine vollwertige Erwerbstätigkeit machen kann. Selbstverständlich gibt es in der Slowakei ein paar Menschen, die sich davon ernähren können, aber es ist immer noch ein sehr anstrengender Weg. Und deshalb wollen wir auch über dieses Projekt nach einer systematischen Form der Unterstützung suchen.
0: Aus Deutschland waren im Rahmen des Erasmus-Projekts Manfred Rau, der Geschäftsführer vom Zentrum Europäischer Flechtkultur Lichtenfels, und die Flechtgestalterin Jennifer Rubach angereist. Da beide Experten für Flechtkunst sind, wollten wir natürlich wissen, ob sie hier in der Slowakei eventuell Neues in Sachen Flechttechnik entdeckt haben.
3: Neu war nicht viel, weil wir das ja schon vom theoretischen Hintergrund wussten oder vom Austausch untereinander. Ist ja schon das dritte Treffen. Aber neu war für mich natürlich, das live zu sehen. Die Zusammenarbeit bei unserem Partner, dem Flechterverband in der Slowakei, und deren Kooperation mit der staatlichen Institution ULU, eine sehr segensreiche Institution, und wo wir auch ein bisschen, nicht neidisch, aber wo wir respektvoll hinschauen und sagen, Mensch, das wäre sowas, so eine Unterstützung könnten wir uns auch wünschen. Und wir sind sehr, sehr überrascht über die gute Kooperation, gute Zusammenarbeit. Und unser Partner Tomáš Mikolaj ist wohl auch sehr gut vernetzt in der Slowakei, sodass wir überall offene Türen und einen Einblick bekommen. Das ist für uns wichtig.
0: Im Rahmen des Erasmus-Projekts Neue Wege ins Flechthandwerk besuchten die beiden deutschen Gäste zusammen mit ihren polnischen Kollegen nicht nur das Korbflecht-Festival in Rudnik, sondern absolvierten auch weitere Treffen.
3: Ja, wir haben die Wege nicht nur zum Flechthandwerk, auch zu anderen Handwerken in Ulu kennengelernt. Wir haben in Banská Bystrica an einer Schulung der Instruktoren teilgenommen. Wir haben selbst mal das Flechten unter Anleitung slowakischer Flechter gelernt, aus deren Sicht. Und das sind alles verbindende Sachen. Und genau deswegen sind wir hier. Und deswegen sind wir auch dankbar, dass uns diese Möglichkeit gegeben wird über dieses Erasmus-Förderprogramm. Also da sind wir wirklich sehr, sehr froh. Und wir haben neue Freunde gewonnen. Das ist sehr schön.
0: Beim Korbflechterfestival in Rudnik präsentierten rund 20 Flechtgestalter nicht nur eine große Auswahl an Flechttechniken, sondern auch die unterschiedlichsten Materialien. Dabei sah Jennifer Rubach Vertrautes, aber auch neue Dinge.
4: Von den Techniken, vom Material her, die Maisblätter zum Beispiel, das Flechten mit den Maisblättern, haben wir nicht in Deutschland. Das ist ein ganz anderes Material und da kommen mit jedem Material kommen neue Techniken einher. Und wir haben gestern zum Beispiel auch mit Binse geflochten. Das gibt's in Deutschland aber nur für die Stuhlflechterei. Und hier werden aber ganz viele verschiedenste Sachen gemacht. Und ich habe das Gefühl, es ist von der Materialaufstellung sehr breit, ähnlich wie in Deutschland, aber einfach nochmal vielleicht ein bisschen mehr so wilde Materialien, ne? Also so natürlich wilde Materialien. Bei uns ist schon der Hauptteil in Deutschland sind Weiden, mit denen geflochten wird. Und da sind ganz andere Techniken möglich. Und mit Weide ist es eher ein festes Material. Und hier mit diesem sehr weichen Material sind wieder ganz andere Techniken. Also es ist total spannend und total schön, dass wir im Rahmen von diesem Festival jetzt hier am Wochenende, gestern am Freitag, die Möglichkeit hatten, mit Flechtmeistern einen Kurs zu besuchen und wirklich einen ganztägigen. Und es war toll zu sehen, was die Slowakei da zu bieten hat an Flechtmeistern, die ihr Wissen weitergeben.
0: Dass das Flechthandwerk in der Gemeinde Rudnik, aber auch in der Region tief verwurzelt ist, zeigt sich im hiesigen Kulturhaus auf den ersten Blick. Am Eingang werden die Besucher von Flechtskulpturen begrüßt und den großen Saal schmückt eine gigantische Wanddekoration aus geflochtenen Weidenruten. Wie die Tradition des Korbflechterfestivals aufgekommen ist, weiß Bürgermeisterin Monika Malzowa zu berichten.
5: Dieses Festival kam durch einen Rekordversuch zustande. Wir hatten hier einen Korbflechter, der aus Rudnik stammte. Er hieß Jaroslav Rehorčík und hatte eines Tages die Idee, eine Weidenrute mit Rekordlänge zu flechten und damit einen Eintrag ins Guinness-Buch der Rekorde zu erlangen. Unser ehemaliger Bürgermeister Jaroslav Ferjanec war dieser Idee sehr zugeneigt und so kam eine nette eintägige Veranstaltung mit Begleitprogramm zustande. Und der Rekordversuch war von Erfolg gekrönt.
0: Und so kam die Idee zu einem Festival mit dem Titel Nevšedne podoby prutia, also ungewöhnliche Formen von Flechtwerk auf. Das beschränkt sich aber nicht nur auf Flechtgestaltung, sondern bietet dazu ein Rahmenprogramm mit regionaler Musik, Gesang und Tanz, das von Lenka Konitschna vom Zentrum für traditionelle Kultur in Mijava zusammengestellt wird.
5: Wir als Zentrum der traditionellen Kultur in Mijava sind für den Programmteil zuständig, also für die fachliche Seite. Die Gemeinde Rudnik hilft uns aber bei der gesamten organisatorischen Vorbereitung. Also sie stellt die Räumlichkeiten zur Verfügung und übernimmt alles, was seitens der Gemeinde bei so einer großen Veranstaltung notwendig ist. Und das ist wirklich nicht wenig. So ist es möglich, dass wir den Menschen in diesem wirklich wunderbaren Rahmen das traditionelle Handwerk wie auch die traditionelle Kultur auf diese Weise näherbringen können.
0: Dank des Zentrums für traditionelle Kultur ist das Flechthandwerk aber nicht nur beim Festival Anfang März, sondern das ganze Jahr über in der Region präsent.
5: Im Rahmen des Zentrums der traditionellen Kultur Mijava veranstalten wir verschiedene Flechtkurse, aber auch andere Handwerkskurse. Hier in Rudnik haben schon immer Korbflechter gelebt und es gibt auch in der Umgebung viele von ihnen. Und wir haben das Glück, dass sie bereit sind, ihr Wissen und ihre Fertigkeiten auch an die jüngere Generation weiterzugeben. Auf diese Weise können sie hier sogar die Kinder im Rahmen des Unterrichts an der Gemeindeschule mit dem traditionellen Handwerk vertraut machen.
0: Von der guten Vernetzung der Flechtgestalter in der Slowakei profitieren sogar Korbflechter im tschechischen Nachbarland, wie Martina Sukalova aus Mähren erklärt.
5: Natürlich haben mich die Slowaken hierher geführt. Bei uns ging das nämlich nicht so richtig voran im Verband und deshalb bin ich Mitglied im slowakischen Flechterverband. Mit den Leuten von diesem Verband fahre ich zu verschiedenen Events und ich wurde gut in die Flechtergemeinschaft aufgenommen. Das macht mich wirklich sehr glücklich.
0: Insgesamt waren die ausländischen Gäste am Ende nicht nur von der Flechtkunst in der Slowakei beeindruckt.
4: Ja, ich glaube, was hier kondensiert in diesem Festraum, was ich da beobachtet habe und was ich auch in der Woche jetzt beobachtet habe in unserem Partnerschaftstreffen, ist der Zusammenhalt und die große Gemeinschaft, die wirklich mit Leidenschaft zusammenkommt und ihr Engagement ausdrückt. Das hat sich durch die ganze Woche gezogen und das sehe ich jetzt hier auch. Das ist ein super kleiner Ort und was die hier auf die Beine stellen, wie viele Menschen hier da sind, wie kleine Kinder auch schon an die Kultur rangeführt werden. Jetzt nicht nur die Flechtkultur, sondern auch die Traditionen, ne? Den Kostüm und den Gesang. Deshalb, das kenne ich so nicht aus meiner Heimat und das finde ich total bemerkenswert und das nehme ich mir auf jeden Fall mit. Die Kraft der Gemeinschaft und die Stärke, die dahinter steckt und wenn man alle an einem Strang zieht und mit Herzblut dahinter ist. Und das ist eine ganz, ganz tolle Sache, die ihr hier habt und da könnt ihr echt richtig stolz drauf sein.
0: Und Und damit sind wir auch schon am Ende unserer Sendung angelangt. Tonmeister Nikita Chramischew und Redakteurin Kerstin Jakubik verabschieden sich von Ihnen und wünschen Ihnen noch einen schönen Freitag. Auf Wiederhören. Do počutia.
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1: Guten Tag, mit den Nachrichten meldet sich Sofia Miklovic.
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1: Das Bruttoinlandprodukt der Slowakei im zweiten Quartal leicht gestiegen. Wirtschaftsergebnisse der Städte und Gemeinden 2025. Treffen der Europäischen Plattform in der Slowakei. Das Bruttoinlandprodukt der Slowakei ist im zweiten Vierteljahr 2026 um 0,7% gestiegen. Es war jedoch das niedrigste Wachstumstempo in den vergangenen vier Quartalen. Nach der Berücksichtigung saisonaler Einflüsse stieg das Bruttoinlandprodukt um 0,8%. Dies geht aus der Ad-hoc-Einschätzung des slowakischen Statistikamtes hervor. Im zweiten Quartal wurde ein BIP in laufenden Preisen in einem Volumen von knapp 36 Milliarden Euro geschaffen. Im Jahresvergleich ist dies ein Wachstum um 1,7 Milliarden Euro. Der Saldo des Außenhandels blieb zwar im positiven Bereich, war jedoch im Vergleich mit der gleichen Zeitspanne des vergangenen Jahres niedriger. Einen Rückgang verzeichneten die Investitionen. Die Gesamtbeschäftigung erreichte im zweiten Quartal 2,4 Millionen Menschen und blieb somit im Jahresvergleich auf dem gleichen Niveau. Mehr als zwei Drittel der Selbstverwaltungen haben im Vorjahr im Rahmen ihrer Möglichkeiten und Kompetenzen verantwortlich gewirtschaftet. Die besten Ergebnisse erreichten die kleinen Gemeinden. Die großen Städte dagegen haben schlechtere Daten erreicht. Dies geht aus der aktuellen Bewertung der Selbstverwaltungen E-Rating hervor. Den Bericht der auf einer komplexen Analyse der ökonomischen Stabilität, der finanziellen Leistungskraft sowie der langfristigen Nachhaltigkeit beruht, verfasst regelmäßig die Gesellschaft KRIF, Slovak Credit Bureau. Von den 2843 bewerteten Städten und Gemeinden haben die beste A-Stufe insgesamt 220 der Selbstverwaltungen erreicht. Die meisten Selbstverwaltungen, und zwar 1082, befinden sich auf der Stufe B-, was immer noch ein Niveau mit niedrigem Risiko darstellt. Die langfristig am meisten verschuldete Stadt ist die Hauptstadt Bratislava, die auch im Vorjahr eine Verschuldung von 48,4% erreicht hat. In der mittelslowakischen Gemeinde Filakovo im Kreis Lučenec wird in den kommenden Tagen das Treffen von Vertretern mehrerer europäischen Städte stattfinden. Die Veranstaltung über die Zukunft Europas findet im Rahmen des internationalen Projektes Europäische Plattform der Selbstverwaltungen statt. Darüber informierte die Sprecherin der Gemeinde Claudia Mikuš-Kovačová. Am Projekt beteiligen sich auch die Städte Széchenj aus Ungarn, Gmina Ustriki Dolne aus Polen und Comuna Sankraju aus Rumänien. Ein wichtiger Bestandteil des Projektes ist der Austausch von Informationen und Erfahrungen sowie die Erörterung weiterer Möglichkeiten einer gegenseitigen Zusammenarbeit. Juraj Slavkovský ist bereits zum vierten Mal zum Eishockeyspieler des Jahres gekürt worden. Während eines Galaabends in der Kunsthalle der ostslowakischen Metropole Košice erhielt er auch die Auszeichnung als bester slowakischer Stürmer. Slavkovský hat eine Saison hinter sich, in der er in der NHL seine persönlichen Höhepunkte erreichte. Im Trikot von Montreal Canadiens hat er alle 82 Spiele in der Grundgruppe absolviert und 73 Punkte gesammelt. Damit verbesserte er seinen eigenen Rekord aus der vorherigen Saison um 22 Punkte. Die Nachrichten entstammen den Meldungen der slowakischen Presseagentur TASR.
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1: Der Flughafen Milan Rastislav Štefánik in Bratislava hat im Juli dieses Jahres knapp 620.000 Reisende abgefertigt. Das ist die höchste Monatszahl in der ganzen Geschichte des Flughafens. Seit Anfang des Jahres wurden bis Ende Juli in Bratislava rund 2,6 Millionen Reisende abgefertigt. Das sind 108% mehr als in der gleichen Zeitspanne des Vorjahres. Darüber informierte am Mittwoch die Gesellschaft, die den Betrieb auf dem Flughafen verwaltet. Hinter den guten Ergebnissen stünden mehrere Gründe, vor allem das deutliche Wachstum der regelmäßigen Flugverbindungen, die Eröffnung des Standortes von Wizz Air in Bratislava sowie die Frequenzsteigerung der Flüge bei weiteren Beförderern, sagte der Generaldirektor und Vorstandsvorsitzende des Flughafens Dušan Novota. Laut der bisherigen Entwicklung des Flugbetriebes ist anzunehmen, dass der Flughafen im August den 3 Millionen Reisenden begrüßen wird. Bis Ende des Kalenderjahres könnte die Anzahl der Reisenden die Grenze von 4 Millionen erreichen. Im Juli wurden auf dem Bratislavaer Flughafen knapp 5.000 Ab- und Anflüge realisiert. Das ist ein Wachstum von 44%. Seit Anfang des Jahres wurden bis Ende Juli insgesamt rund 24.500 Flüge durchgeführt. Das sind ebenso 44% mehr als in der gleichen Zeitspanne des Vorjahres. Zu den beliebtesten Flugzielen im Juli zählten die Städte Antalya, Barcelona, London und Rom im Ausland sowie der heimische Zielort Košice in der Ostslowakei. Seit Anfang des Jahres dominieren ebenso Destinationen wie Barcelona, London, Rom, Malaga, Antalya und ebenso Košice. Zu einem Wachstum von 31% kam es auch im Bereich des Frachtverkehrs. Im Juli wurden auf dem Flughafen in Bratislava 2050 Tonnen Frachtgut abgefertigt. Den vorherigen Rekord abgefertigter Reisender schaffte der Flughafen im Juni, als mit 510.000 Reisenden zum ersten Mal die Grenze einer 500.000 überschritten wurde.
2: Guten Tag, liebe Hörerinnen und Hörer, und nun geht es weiter mit dem Magazinteil unserer Sendung Die Slowakei hautnah. An den Reglern sitzt heute Tonmeister Nikita Kramischew und am Mikrofon begrüßt sie Kerstin Jakubik. Gute Musik sorgt für gute Laune, umso mehr, wenn sie von einer Sängerin vermittelt wird, die wie eine Verkörperung von Lebensfreude wirkt. Und genau so eine Künstlerin wollen wir Ihnen unter anderem in unserer heutigen Sendung vorstellen, hier unsere heutigen Themen. Mit purer Eleganz und Swing im Blut, Janka Dekankova. Ungewöhnliche Formen von Flechtwerk. Zu unserem Programm wünschen wir Ihnen angenehme Unterhaltung.
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2: Knisternde Schellackplatten, glamouröse Mode und Tanzschuhe, die den Rhythmus diktieren. Die goldene Zeit des Swing lebt auch in der Slowakei wieder auf. Eine Frau, die diese Szene hierzulande maßgeblich prägt, ist Jana Dekankova. Sie brilliert dabei nicht nur als authentische Jazzsängerin und Swing-Vokalistin, sondern holt die Kultur dieser Epoche als renommierte Kulturmanagerin auch auf die großen Bühnen, unter anderem beim beliebten Golden Age Festival. Die Musik begleitet Jana Dekankova schon ein Leben lang. Als Kind sang sie in einem Folklore-Ensemble. An der Pädagogischen Fakultät studierte sie Musikerziehung mit der Spezialisierung Operngesang. Doch professionell schlug sie nach ihrer Ausbildung zunächst eine ganz andere Richtung ein. Für 10 Jahre war sie Teil der Immobilienentwicklung in Bratislava, unter anderem als Marketingchefin eines großen Einkaufszentrums.
3: Aber der Gesang war immer ein Bestandteil meines Lebens. So gründete ich etwa das Vokaltrio Serenader Sisters beim Orchester Bratislava Hot Serenaders, das ich auch leitete. Das war jedoch immer nur eine Art Hobby für mich, eine Freizeitgestaltung, von der man in gar keinem Falle leben konnte. Das änderte sich allerdings in den letzten 15 Jahren, in denen der Gesang quasi die Hälfte meiner Erwerbstätigkeit ausmacht.
2: Die von ihr bevorzugte Musik gehört dabei nicht gerade zum Mainstream. Dabei ist sie unglaublich vielfältig.
3: Der Jazz ist an sich schon eher Nischenmusik, besonders in der Slowakei. Hier in Bratislava ist es zwar noch eine Art eigene Welt, aber wenn wir uns weiter auswärts bewegen, dann ist der Jazz dort wirklich eher selten präsent. Und diese Jazzmusik unterteilt sich ja noch in sehr viele Unterarten. Viele Leute stellen sich unter Jazz etwas Kompliziertes, schwer Verständliches vor, vor dem sie weglaufen, weil es einfach nur Lärm für sie ist. Aber das, womit ich begonnen habe, ist der sogenannte alte bzw. frühe Jazz aus den 1920er bis 1950er Jahren.
2: Inzwischen singt Jana Dekankova aber auch modernen Jazz. Aber wie kommt eine junge Frau zu dieser Musik?
3: Das ist so eine Frage, auf die ich immer das Gleiche antworte, weil ich noch keine bessere Definition dafür gefunden habe, wie jemand zu einer Musik findet, die ihn nie mehr loslässt. Ich betrachte das einfach von der umgekehrten Seite. Die Musik hat mich gefunden. Die Musik findet jeden Menschen und entweder es funkt oder nicht. Ich zum Beispiel war nie in einer Diskothek, weil mich sowas gar nicht interessierte. Dafür saß ich zu Hause am Tonbandgerät und spielte endlos die Aufnahmen des Original Prager Synkopenorchesters.
2: In einer Zeit ohne Internet war es dabei schwierig für sie, an gute Tonträger mit Jazzmusik zu gelangen.
3: Und wenn ich diese Musik höre, dann scheinen selbst meine Zellen körperlich aufzublühen und es verändert sich etwas in mir. Sie ruft eine Stimmung in mir hervor, meistens eine sehr positive, und das mag ich einfach sehr.
2: Den Glamour, die Eleganz und die Noblesse der goldenen Swing-Ära präsentiert Jana Dekankova aber nicht nur mit ihrer Musik auf der Bühne, sondern auch im Alltag. Sie scheint wie eine der großen Filmdivas dieser Zeit gerade der Leinwand entstiegen und bezaubert mit ihrem strahlenden Lächeln ihre Umgebung. Und sogar ihre Wohnungseinrichtung lädt zu einer Reise in die Vergangenheit ein.
3: Ich bin in den Unitas-Häusern, was ein Begriff hier in Bratislava ist. Sie sind heute nationales Kulturdenkmal. Es handelt sich um Wohnhäuser, die von den renommierten Architekten Weinwurm und Vecej entworfen wurden. Sie stammen aus dem Jahr 1932 und haben ihren eigenen Genius Lotzi. Schon meine Mutter wurde im gleichen Haus geboren und wir sind eine Generation, die Traditionen pflegt und sich um diese Häuser kümmert, um ihren ursprünglichen Zustand zu erhalten. Wir hatten da schon immer diese alten Möbel und so wurde ich quasi auf wundersame Weise in eine Umgebung geboren, die ich heute singe.
2: Doch Jana Dekankova ist nicht nur Sängerin. Ihre Erfahrungen aus der Zeit vor ihrer Karriere als Jazzsängerin stellt sie heute auch in den Dienst der Kultur, arbeitet als Redakteurin für die Zeitschrift Hudobni Život, also Musikleben, und organisiert zahlreiche Veranstaltungen. Dazu zählen Tanzabende mit Swing zum Valentinstag, zur Maifeier und in der Weihnachtszeit, Musikfestivals wie das Golden Age Festival. Sie hält Vorträge über Musik, Mode, aber auch Vertragsrecht für Künstler, startete Swing-Picknicks im Grünen und organisiert seit 10 Jahren das Festival Saxophobia, von dem auch wir bei RSI berichtet haben. Deshalb ist sie auch bestens mit der Situation in der Kulturszene, den neuesten Restriktionen und gekürzten Fördergeldern vertraut. Und sie hat auch eine genaue Vorstellung davon, was man hier von Seiten des Staates besser machen könnte.
3: Also was ich begrüßen würde, und zwar nicht nur in der Kultur, sondern überall, wäre, wenn in Positionen mit Entscheidungsmacht Profis und Fachleute sitzen würden. Das ist das Einzige, was ich mir wirklich wünschen würde. Ich denke nämlich, dass diese Profis sich ihrerseits wieder mit Profis umgeben würden und dann ginge alles wie von selbst.
2: Die aktuelle Situation dagegen bezeichnet sie als katastrophal. Trotzdem lässt sie den Kopf nicht hängen und hofft mit dem ihr eigenen Optimismus und all ihrer Lebensfreude auf bessere Zeiten, auch für ihre Welt der Musik. Vielleicht würde es ja auch helfen, wenn wir einige Dinge aus der guten alten Zeit wieder aufleben lassen würden. Was sich Jana Dekankova für die Gegenwart zurückwünscht?
4: Viac klobukov.
3: mehr Hüte. Also was ich mir für die heutige Zeit noch wünschen würde, sind Hüte. Die Menschen tragen viel zu selten Hüte, sowohl Männer als auch Frauen. Dabei finde ich Hüte wunderbar und es passiert mir oft, dass wenn ich mit Hut unterwegs bin, dann grüßen mich Menschen, die ich gar nicht kenne. Das finde ich sehr nett und ich habe das Gefühl, dass es die Menschen einander näher bringt. Und manche lüften sogar ihren imaginären Hut und dann finde ich es schade, dass sie keinen Hut tragen. Also auf jeden Fall mehr Hüte braucht die Welt.
4: Vor unserem nächsten Beitrag machen wir erstmal eine kleine musikalische Pause, die wie immer Musikredakteur Rado Mescher gestaltet. Diesmal bieten wir einen Titel der Band EMT Smile und zwar Capella.

0: In einer Welt der Massenproduktion ist die Rückbesinnung auf natürliche Materialien und beständiges Handwerk wertvoller denn je. Das Korbflechten etwa, tief verwurzelt in der slowakischen Kultur, zeigt, wie Nachhaltigkeit und Ästhetik harmonieren. Einblick in dieses Handwerk vermittelt eine Veranstaltung, die Tradition in die Moderne trägt. Das Korbflechterfestival in der beschaulichen Gemeinde Rudnik im Westen der Slowakei fand Anfang März bereits zum 18. Mal statt. Tomáš Mikolaj vom slowakischen Korbflechterverband erklärt:
1: Festival nevšedné podoby prutia v Rudniku je.
2: Das Festival ungewöhnlicher Formen von Flechtwerk in Rudnik ist ein Korbflechterfestival. Ein fester Bestandteil des Festivals ist dabei auch ein Folkloreprogramm, da wir in den letzten Jahren das Gefühl hatten, dass dieses Folkloreprogramm zunehmend dominiert und es weniger Raum für Gespräche unter den Korbflechtern gab, hat unser slowakischer Korbflechterverband zum ersten Mal einen Tag vor dem Festival eine Kreativwerkstatt für die Öffentlichkeit organisiert. Insgesamt wurden 6 Kurse angeboten und 5 davon waren dann auch voll belegt.
0: Im Rahmen dieser Kurse konnten Anfänger, aber auch Meister der Korbflechterkunst neue Techniken erlernen und neues Material ausprobieren.
2: Dieses Jahr hatten wir auch Besuch aus Deutschland und Polen im Rahmen des Projekts Erasmus Plus, neue Wege zur Flechtkunst in Deutschland, Polen und der Slowakei. Unser langfristiges Anliegen sind nämlich Ideen, wie man aus dem Flechthandwerk eine vollwertige Erwerbstätigkeit machen kann. Selbstverständlich gibt es in der Slowakei ein paar Menschen, die sich davon ernähren können, aber es ist immer noch ein sehr anstrengender Weg. Und deshalb wollen wir auch über dieses Projekt nach einer systematischen Form der Unterstützung suchen.
0: Aus Deutschland waren im Rahmen des Erasmus-Projekts Manfred Rau, der Geschäftsführer vom Zentrum Europäischer Flechtkultur Lichtenfels, und die Flechtgestalterin Jennifer Rubach angereist. Da beide Experten für Flechtkunst sind, wollten wir natürlich wissen, ob sie hier in der Slowakei eventuell Neues in Sachen Flechttechnik entdeckt haben.
3: Neu war nicht viel, weil wir das ja schon vom theoretischen Hintergrund wussten oder vom Austausch untereinander. Das ist ja schon das dritte Treffen. Aber neu war für mich natürlich, das live zu sehen. Die Zusammenarbeit bei unserem Partner, dem Flechterverband in der Slowakei, und deren Kooperation mit der staatlichen Institution ULU, eine sehr segensreiche Institution, und wo wir auch ein bisschen, nicht neidisch, aber wo wir respektvoll hinschauen und sagen, Mensch, das wäre sowas, so eine Unterstützung könnten wir uns auch wünschen. Und wir sind sehr, sehr überrascht über die gute Kooperation, gute Zusammenarbeit. Und unser Partner Tomáš Mikolaj ist wohl auch sehr gut vernetzt in der Slowakei, sodass wir überall offene Türen und einen Einblick bekommen. Das ist für uns wichtig.
0: Im Rahmen des Erasmus-Projekts Neue Wege ins Flechthandwerk besuchten die beiden deutschen Gäste zusammen mit ihren polnischen Kollegen nicht nur das Korbflecht-Festival in Rudnik, sondern absolvierten auch weitere Treffen.
3: Ja, wir haben die Wege nicht nur zum Flechthandwerk, auch zu anderen Handwerken in Ulu kennengelernt. Wir haben in Banská Bystrica an einer Schulung der Instruktoren teilgenommen. Wir haben selbst mal das Flechten unter Anleitung slowakischer Flechter gelernt, aus deren Sicht. Und das sind alles verbindende Sachen. Und genau deswegen sind wir hier. Und deswegen sind wir auch dankbar, dass uns diese Möglichkeit gegeben wird über dieses Erasmus-Förderprogramm. Also da sind wir wirklich sehr, sehr froh. Und wir haben neue Freunde gewonnen. Das ist sehr schön.
0: Beim Korbflechterfestival in Rudnik präsentierten rund 20 Flechtgestalter nicht nur eine große Auswahl an Flechttechniken, sondern auch die unterschiedlichsten Materialien. Dabei sah Jennifer Rubach Vertrautes, aber auch neue Dinge.
4: Von den Techniken, vom Material her, die Maisblätter zum Beispiel, das Flechten mit den Maisblättern, haben wir nicht in Deutschland. Das ist ein ganz anderes Material und da kommen mit jedem Material kommen neue Techniken einher. Und wir haben gestern zum Beispiel auch mit Binse geflochten. Das gibt's in Deutschland aber nur für die Stuhlflechterei. Und hier werden aber ganz viele verschiedenste Sachen gemacht. Und ich habe das Gefühl, es ist von der Materialaufstellung sehr breit, ähnlich wie in Deutschland, aber einfach nochmal vielleicht ein bisschen mehr so wilde Materialien, ne? Also so natürlich wilde Materialien. Bei uns ist schon der Hauptteil in Deutschland sind Weiden, mit denen geflochten wird. Und da sind ganz andere Techniken möglich. Und weil das ist eher ein festes Material. Und hier mit diesem sehr weichen Material sind wieder ganz andere Techniken. Also es ist total spannend und ist total schön, dass wir im Rahmen von diesem Festival jetzt hier am Wochenende, gestern am Freitag, die Möglichkeit hatten, mit Flechtmeistern einen Kurs zu besuchen und wirklich einen ganztägigen. Und es war toll zu sehen, was die Slowakei da zu bieten hat an Flechtmeistern, die ihr Wissen weitergeben.
0: Dass das Flechthandwerk in der Gemeinde Rudnik, aber auch in der Region tief verwurzelt ist, zeigt sich im hiesigen Kulturhaus auf den ersten Blick. Am Eingang werden die Besucher von Flechtskulpturen begrüßt und den großen Saal schmückt eine gigantische Wanddekoration aus geflochtenen Weidenruten. Wie die Tradition des Korbflechterfestivals aufgekommen ist, weiß Bürgermeisterin Monika Malzowa zu berichten.
5: Dieses Festival kam durch einen Rekordversuch zustande. Wir hatten hier einen Korbflechter, der aus Rudnik stammte. Er hieß Jaroslav Rehorčík und hatte eines Tages die Idee, eine Weidenrute mit Rekordlänge zu flechten und damit einen Eintrag ins Guinness-Buch der Rekorde zu erlangen. Unser ehemaliger Bürgermeister Jaroslav Ferjanec war dieser Idee sehr zugeneigt und so kam eine nette eintägige Veranstaltung mit Begleitprogramm zustande. Und der Rekordversuch war von Erfolg gekrönt.
0: Und so kam die Idee zu einem Festival mit dem Titel Nevšedne podoby prutia, also ungewöhnliche Formen von Flechtwerk auf. Das beschränkt sich aber nicht nur auf Flechtgestaltung, sondern bietet dazu ein Rahmenprogramm mit regionaler Musik, Gesang und Tanz, das von Lenka Konitschna vom Zentrum für traditionelle Kultur in Mijava zusammengestellt wird.
5: Wir als Zentrum der traditionellen Kultur in Mijava sind für den Programmteil zuständig, also für die fachliche Seite. Die Gemeinde Rudnik hilft uns aber bei der gesamten organisatorischen Vorbereitung. Also sie stellt die Räumlichkeiten zur Verfügung und übernimmt alles, was seitens der Gemeinde bei so einer großen Veranstaltung notwendig ist. Und das ist wirklich nicht wenig. So ist es möglich, dass wir den Menschen in diesem wirklich wunderbaren Rahmen das traditionelle Handwerk wie auch die traditionelle Kultur auf diese Weise näher bringen können.
0: Dank des Zentrums für traditionelle Kultur ist das Flechthandwerk aber nicht nur beim Festival Anfang März, sondern das ganze Jahr über in der Region präsent.
5: Im Rahmen des Zentrums der traditionellen Kultur Mijava veranstalten wir verschiedene Flechtkurse, aber auch andere Handwerkskurse. Hier in Rudnik haben schon immer Korbflechter gelebt und es gibt auch in der Umgebung viele von ihnen. Und wir haben das Glück, dass sie bereit sind, ihr Wissen und ihre Fertigkeiten auch an die jüngere Generation weiterzugeben. Auf diese Weise können sie hier sogar die Kinder im Rahmen des Unterrichts an der Gemeindeschule mit dem traditionellen Handwerk vertraut machen.
0: Von der guten Vernetzung der Flechtgestalter in der Slowakei profitieren sogar Korbflechter im tschechischen Nachbarland, wie Martina Sukalova aus Mähren erklärt.
5: Natürlich haben mich die Slowaken hierher geführt. Bei uns ging das nämlich nicht so richtig voran im Verband und deshalb bin ich Mitglied im slowakischen Flechterverband. Mit den Leuten von diesem Verband fahre ich zu verschiedenen Events und ich wurde gut in die Flechtergemeinschaft aufgenommen. Das macht mich wirklich sehr glücklich.
0: Insgesamt waren die ausländischen Gäste am Ende nicht nur von der Flechtkunst in der Slowakei beeindruckt.
4: Ja, ich glaube, was hier kondensiert in diesem Festraum, was ich da beobachtet habe und was ich auch in der Woche jetzt beobachtet habe in unserem Partnerschaftstreffen, ist der Zusammenhalt und die große Gemeinschaft, die wirklich mit Leidenschaft zusammenkommt und ihr Engagement ausdrückt. Das hat sich durch die ganze Woche gezogen und das sehe ich jetzt hier auch. Das ist ein super kleiner Ort und was die hier auf die Beine stellen, wie viele Menschen hier da sind, wie kleine Kinder auch schon an die Kultur rangeführt werden. Jetzt nicht nur die Flechtkultur, sondern auch die Traditionen, ne? Mit den Kostümen und den Gesängen. Deshalb, das kenne ich so nicht aus meiner Heimat und das finde ich total bemerkenswert und das nehme ich mir auf jeden Fall mit. Die Kraft der Gemeinschaft und die Stärke, die dahinter steckt und wenn man alle an einem Strang zieht und mit Herzblut dahinter ist. Und das ist eine ganz, ganz tolle Sache, die ihr hier habt und da könnt ihr echt richtig stolz drauf sein.
0: Und damit sind wir auch schon am Ende unserer Sendung angelangt. Tonmeister Nikita Chramischew und Redakteurin Kerstin Jakubik verabschieden sich von Ihnen und wünschen Ihnen noch einen schönen Freitag. Auf Wiederhören. Do počutia.
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1: Liebe Hörerinnen und Hörer, herzlich willkommen zum Samstagsmagazin von Radio Slowakei International. Heute bieten wir Ihnen zwei Beiträge, die in den vergangenen Tagen bei uns gesendet wurden. Feuchtgebiete in Zeiten der Dürre. Zu Besuch im Museum der Freiwilligen Feuerwehr. Nikita Kramitschau am Mischpult und Marika Antaschowa am Mikrofon wünschen Ihnen angenehmes Zuhören.
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1: Stellen Sie sich einen riesigen natürlichen Schwamm vor. Wenn Starkregen kommt, saugt er Millionen Liter Wasser auf und schützt so Straßen und Häuser vor Überschwemmungen. Und wenn die Sommerhitze das Land austrocknet, gibt er die Feuchtigkeit langsam wieder an die Natur ab. Die Rede ist nicht von einer modernen Erfindung der Ingenieure, sondern von sogenannten Feuchtgebieten. Ihre enorme Bedeutung zeigt sich genau jetzt, wo in Mitteleuropa immer neue Temperaturrekorde aufgestellt werden und das Land gegen langanhaltende Dürreperioden kämpft. Ein Beitrag von Juraj Pavlovic.
2: Auf dem Gebiet der Slowakei gibt es zahlreiche Feuchtgebiete, von den Schilfsümpfen im Süden bis zu den kühlen Moorlandschaften in der Region Orava. 14 davon gehören sogar zu den Feuchtgebieten von internationaler Bedeutung im Rahmen der Ramsar-Konvention. Während der diesjährigen außergewöhnlichen Hitze und Trockenheit blieben jedoch einige Feuchtgebiete ohne Wasser, so etwa in Semplin in der Ostslowakei. Die dortigen Sümpfe sind dabei ein wichtiger Lebensraum für einige seltene Vogelarten, die dort nun nicht brüten und kaum genügend Nahrung finden können. Ein solches ausgetrocknetes Feuchtgebiet liegt bei der Gemeinde Iškote. Normalerweise wird es vom Fluss Laborec mit Wasser versorgt, doch auch dieser führt in diesem Jahr nur wenig Wasser. Der Ornithologe Matthew Reppel von der Naturschutzorganisation SOS Birdlife Slovensko.
3: Der einstige Sumpf hat sich inzwischen in eine überwucherte Ruderalfläche verwandelt. Nun wartet er auf das nächste Hochwasser, damit hier wieder Leben einkehren kann. Früher brüteten hier mehrere Entenarten und nach entstand auch eine Kolonie von Grau- und Silberreihern. Die Wasservögel fanden hier dieses Jahr jedoch keine geeigneten Bedingungen vor. Deshalb kamen sie entweder gar nicht erst hierher oder sie mussten, wenn sie im Frühjahr angekommen waren, wieder weiterziehen und sich andere geeignete Lebensräume suchen.
2: Durch das Austrocknen der Feuchtgebiete sind nicht nur Vögel bedroht, sondern auch zahlreiche Amphibien. Doch auch unabhängig von der gegenwärtigen Trockenheit bestehen bereits seit langem Probleme für diese Lebensräume. Im Laufe des vergangenen Jahrhunderts sind viele Feuchtgebiete durch menschliche Eingriffe verschwunden. Ihr Verlust verschärft die Klimakrise, denn es werden dabei Treibhausgase freigesetzt. Der derzeit alarmierende Zustand ist jedoch nicht unumkehrbar. Eine Verbesserung ist allerdings ein langfristiger Prozess, der das Engagement von uns allen erfordert. Dass eine solche Wende auch in der Slowakei gelingen kann, zeigt beispielsweise der Žitavský luh unweit der Stadt Vrable. Dieses Feuchtgebiet hält trotz der Trockenheit und der hohen Temperaturen weiterhin Wasser zurück. Dies sei durch Reparatur der Schleusen sowie die Wiederherstellung ursprünglicher Flussarme gelungen, erklärt der dort tätige Naturschützer und Landwirt Jan Guk.
4: Ďaka týmto opatreniam sa nám podarilo v tom skorom jarnom období v priebehu februára a začiatku marca.
3: Dank dieser Maßnahmen ist es uns gelungen, hier bereits im Frühjahr, im Februar und im März ausreichend Wasser zurückzuhalten. Dadurch können wir dafür sorgen, dass dieses Feuchtgebiet weiterhin gut erhalten bleibt.
2: Experten schätzen, dass es in der Slowakei etwas mehr als 2300 Feuchtgebiete gibt. Sie unterscheiden sich stark voneinander, von Flussauen und Sümpfen bis hin zu Mooren. Gerade die Moore sind dabei besonders außergewöhnliche Ökosysteme. Gegen Ende der Eiszeit waren sie in der Naturlandschaft noch sehr weit verbreitet. Heute bedecken sie jedoch weltweit nur etwa 3% der Landfläche, was ungefähr 4 Millionen Quadratkilometern entspricht. In der Slowakei sind sie vor allem in der nördlich gelegenen Region Orava zu finden. Gerade dort herrschen günstige Bedingungen für ihre Entstehung, niedrige Temperaturen, viel Niederschlag und ein Flüschuntergrund. Dabei handelt es sich um einen lehmigen, kaum wasserdurchlässigen Untergrund, in den das Wasser nur schwer einsickern kann. Dies ist eine wichtige Voraussetzung für die Entstehung von Mooren, denn diese einzigartigen Ökosysteme sind durch ihren hohen Wassergehalt, nährstoffarme Bedingungen und saure Böden geprägt. Im Gegensatz zu anderen Feuchtgebieten sammeln sich in Mooren Pflanzenreste an, die sich nur unvollständig bzw. sehr langsam zersetzen. Der Grund dafür ist der dauerhaft wassergesättigte Boden, der sowohl durch das Grundwasser als auch durch die Niederschläge gespeist wird. Dieser Boden enthält kaum Sauerstoff und unter diesen sauerstoffarmen Bedingungen ist die Mineralisierung stark verlangsamt. Das hat verschiedene interessante Nebenwirkungen. So können Moore beispielsweise alte, von Menschen hergestellte Gegenstände konservieren. Und nicht nur das, erklärt Susanna Kertisova von der Verwaltung des Naturschutzgebietes Horná Orava.
5: Es fasziniert mich, wie gut sie in unsere Kulturlandschaft passen. Über 4.000 bis 5.000 Jahre hinweg hat sich dort Material angesammelt und ist erhalten geblieben. In den Mooren sind auch wertvolle genetische Informationen konserviert. Man kann aus ihnen sogar ablesen, wie sich das Klima im Laufe der Zeit verändert hat. Es ist wirklich ein einzigartiger Lebensraum.
2: Diese extremen Bedingungen machen es den meisten Lebewesen schwer, dort zu gedeihen. Für die Torfmoose jedoch bieten sie den idealen Lebensraum. Sie können Wasser wie ein Schwamm aufsaugen. Indem sie das Wasser speichern, schaffen sie ideale Bedingungen für ihr eigenes Wachstum und bilden dichte, teppichartige Strukturen. Während sich die unteren Teile des Torfmooses langsam zersetzen, wächst es an der Oberfläche weiter. Das tiefste bis jetzt entdeckte Moor in der Slowakei war 7 Meter tief und dementsprechend rund 7000 Jahre alt. Es lag im Westen des Landes in der Region Záhorie, wurde jedoch im Zuge des Torfabbaus zerstört. Ähnlich erging es auch anderen Moorgebieten, denn im Zuge der landwirtschaftlichen Bewirtung wurden sie über Jahrhunderte hinweg entwässert. Um die dort erhaltenen Moore zu schützen, sind 2 Faktoren entscheidend, die Wiedervernässung und die systematische Entfernung von Sträuchern und Bäumen. In Orava sei dies keineswegs einfach, sagt Botaniker Ivan Schustra.
6: Paradoxerweise glauben viele Menschen, dass es in Orava viel Wasser gibt, da es überall vorkommt und zu sehen ist. Eigentlich ist es aber umgekehrt, denn es gibt hier nur wenig Grundwasser, was auf den Flüschuntergrund zurückzuführen ist. Das Wasser verbleibt an der Oberfläche oder fließt direkt in die Flüsse ab.
2: Dem Institut für angewandte Ökologie Daphne zufolge befinden sich über 90% der slowakischen Moore in einem schlechten Zustand und sollten wiederhergestellt werden. Es gibt sie allerdings nicht nur in Orava, sondern auch in der Hohen Tatra und in der Zips. Noch in den 1960er Jahren erstreckten sie sich über 27.000 Hektar Land. Heute sind es nur noch rund 3.000 Hektar. Jahrhundertelang galten Moore als lebensfeindliche und unzugängliche Gebiete. Erst mit der Industrialisierung wurden sie zunehmend entwässert, um das gewonnene Land landwirtschaftlich nutzen und Torf abbauen zu können. Naturschützer versuchen nun, den Folgen dieser Entscheidungen aus der Vergangenheit entgegenzuwirken und die verbleibenden Moorlandschaften zu bewahren.
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1: Nun machen wir eine kleine Pause mit Susanna Smatanova. Sie singt das Lied Daj ruku do mojej ruky. Leg deine Hand in meine.

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1: Die Freiwillige Feuerwehr gehört zu den ältesten Interessensverbänden in der Slowakischen Republik, unabhängig von Konfession, Nationalität und politischer Zugehörigkeit. Auch heute sind freiwillige Feuerwehrleute in fast jeder Gemeinde vertreten. Vielleicht haben auch Sie oder Ihre Kinder schon einmal davon geträumt, Feuerwehrmann oder Feuerwehrfrau zu werden. Und diesen Traum können Sie sich zumindest teilweise erfüllen, wenn Sie auf einer Reise durch die Mittelslowakei sind. Es reicht, die dortige Metropole Martin zu besuchen, genauer gesagt den Stadtteil Priekopa. Genau dort befindet sich das einzigartige Feuerwehrmuseum, das auf Initiative der dortigen Freiwilligen entstanden ist. Und nun machen auch wir uns auf eine virtuelle Reise an diesen interessanten Ort. Durch das Areal wird uns Marek Užák, Mitglied der Freiwilligen Feuerwehr, begleiten.
2: Das Museum wurde im Jahr 2007 gegründet, wenn ich mich richtig erinnere. Zu dieser Idee hat uns die Tatsache angeregt, dass unsere Feuerwehr über relativ viel alte Feuerwehrausrüstung verfügte, die noch unsere Großväter benutzt hatten. Es fehlte uns jedoch an Räumlichkeiten, in denen wir diese Sammlung ausstellen könnten. Unser befreundeter Verein für historische Dampfeisenbahnen hat es uns zunächst ermöglicht, unsere Fahrzeuge in ihrem Lokschuppen in Vrutki, unweit von Martin, unterzustellen. Unsere Ausrüstung war also bis zum Jahr 2010 bei ihnen gelagert. In diesem Jahr gab es in Martin ein Hochwasser, bei dem wir als Feuerwehr geholfen haben. Als Belohnung erhielten wir vom damaligen Bürgermeister die Möglichkeit, das sogenannte SIM-Gelände, also das ehemalige Militärlager, zu nutzen. Wir konnten das Gelände nach unseren eigenen Bedürfnissen umgestalten und in den Gebäuden historische Ausrüstung ausstellen. Das Gelände wurde schon längere Zeit nicht mehr von der Armee genutzt und war ziemlich vernachlässigt. Deshalb haben wir als Freiwillige viele Arbeitsstunden geleistet, das Gelände gesäubert und hergerichtet. Anschließend mussten wir auch unsere Exponate in Ordnung bringen und sind schließlich mit ihnen in die neuen Räumlichkeiten umgezogen.
1: Heute sieht dieses Gelände schon viel besser aus und neben den Gebäuden mit der Feuerwehrtechnik wurde hier eine Imbissstube, eine Inline-Skatingbahn, Pavillons mit Feuerstellen zum Grillen und andere Möglichkeiten der Erholung für die Öffentlichkeit errichtet. Für die Besucher ist es in der Saison vom 1. Mai bis etwa Mitte Oktober dienstags bis sonntags täglich von 11 bis 15 Uhr geöffnet. In der Wintersaison nach vorheriger telefonischer Anmeldung mindestens einen Tag im Voraus. Daneben organisiert das Museum auch verschiedene Aktivitäten für die Öffentlichkeit oder Schulen.
2: In diesem Areal haben wir auch ein Umweltzentrum errichtet, das auch regelmäßig von Kindern besucht wird. Schulen aus Martin kennen uns schon gut und nun bemühen wir uns, auch Schulen aus einer weiteren Umgebung anzusprechen. Hier bringen wir den Kindern bei, wie sie sich gegenüber der Natur und der Umwelt verhalten sollen. Wir verfügen über verschiedene Anschauungsmittel, zum Beispiel zwei große Wasserbehälter, von denen einer sauberes und der andere verschmutzt das Wasser enthält. Schulen können hier auch ihr eigenes Umweltprogramm organisieren.
1: Und nun begeben wir uns schon mit Marek Užák in die Ausstellungshallen und sehen uns einige interessante historische Exponate an.
2: Das ist zum Beispiel eine alte Pferdespritze, die derzeit keinen Wagen hat. Ursprünglich war die Spritze jedoch auf einem Wagen montiert, der von einem Pferd gezogen wurde. Es ist eine 4- bis 8-Mann-Pumpe, die nach einem Kolbenprinzip funktioniert. Etwa 4 Männer mussten pumpen, um das Wasser in das Stahlrohr zu befördern und damit löschen zu können.
1: Im ältesten Teil der Ausstellung befindet sich Feuerwehrtechnik, die noch mit Pferden zum Brandort gezogen wurde. Zu sehen sind historische Stücke, von denen viele über 100 Jahre alt sind. Woher diese Exponate stammen, erklärt Marek Užák.
2: Viele von ihnen sind unser Eigentum, andere besitzen wir als Leihgabe oder in Verwahrung. Dazu haben wir Vereinbarungen mit anderen Feuerwehren getroffen, dass wir deren Ausrüstung bei uns ausstellen dürfen. Das ist für beide Seiten von Vorteil, da die meisten Feuerwachen weder über genügend Platz noch über fachlich qualifiziertes Personal verfügen, das sich um diese historischen Stücke kümmern könnte. Wir bemühen uns nach unseren Kräften, diese Exponate in gutem Zustand zu erhalten. Hier verstauben sie nicht nur nicht, sondern die Besucher können sie auch sehen und die Geschichte buchstäblich spüren.
1: Die meisten von den ausgestellten historischen Exponaten sind noch funktionsfähig. Unser Begleiter zeigt jetzt, wie eine alte Feuerwehrpumpe funktioniert hat.
2: Es lief so ab, dass vier kräftige Männer anfingen, hier zu pumpen und das Wasser herauszudrücken. Das ist eine ziemlich anstrengende Arbeit, deshalb mussten sich die Männer bei diesen Spritzen abwechseln. Wie man so schön sagte, wenn ein Haus brannte, half das ganze Dorf. Das lag nicht nur daran, dass man seinen Nachbarn helfen wollte. Damals bestanden die Häuser meist aus Holz und hatten Dächer aus Holzschindeln oder Stroh. Wenn ein Haus brannte, konnte sehr leicht auch das nächste Feuer fangen und so weiter. Deshalb halfen sie umso bereitwilliger. Bei einem planmäßigen Einsatz konnten vier Männer diese Pumpe maximal 10 Minuten lang bedienen. Danach mussten sie sich abwechseln. Es war eine sehr anstrengende Arbeit.

0: Und nun gehen wir weiter durch die Ausstellung.
1: Hier sehen Sie das Wappen und das Motto der Freiwilligen Feuerwehr. Zur Ehre des Vaterlandes und zur Hilfe für den Nächsten. Oder besser gesagt, zur Ehre Gottes und zur Hilfe für den Nächsten. Unsere Feuerwehr existiert nun schon seit 134 Jahren und wir hoffen, dass sie mit der jungen Generation weitere 130 oder 150 Jahre bestehen bleibt. Das da ist ein Feuerwehrwagen aus dem Jahr 1930. Hier weiter hinter der Glasvitrine steht unser Feuerwehrwagen aus dem Jahr 1927, der voll funktionsfähig ist. Hier ist der Kutschersitz, der an einer Deichsel befestigt war. Mit diesem Bolzen lässt sich die gesamte Maschine abkoppeln. Das Einzige, was heute fehlt, sind die Messingleuchten und die Glocke, die jemand gestohlen hat. Die Glocke ersetzte damals die heutigen Blinklichter und Sirenen. Wenn die Feuerwehrleute zu einem Einsatz eilten, läuteten sie unterwegs diese Glocke.
0: Bei der nächsten Besichtigung steigen wir mit unserem Begleiter die Treppe hinauf. Im Obergeschoss befindet sich eine umfangreiche Sammlung historischer Feuerwehruniformen.
1: Derzeit verfügen wir über die wohl größte Sammlung von Feuerwehruniformen in Europa. Es gibt hier 170 Uniformen aus 30 Ländern. Nicht alle sind ausgestellt, da wir versuchen, sie vor Motten zu schützen. Unlängst haben wir vom Literaturmuseum in Martin Glasvitrinen als Leihgabe erhalten, in denen wir diese übrigen Uniformen ausstellen möchten. Eine solche Uniform zu bekommen, ist nicht so einfach, wie es scheint. Die Uniform ist nämlich ein staatliches Symbol. Wenn wir also eine ausländische Uniform erhalten möchten, müssen wir dies über die Botschaft des jeweiligen Landes abwickeln. Gleichzeitig mussten wir diesem Land eine slowakische Uniform zur Verfügung stellen. Hier am Rand haben wir meist Festuniformen und hier in der Mitte Einsatzuniformen. Und das hier sind Einsatzgürtel für Äxte oder Löschschläuche zur Sicherung mit Seilen und Ähnlichem. Das hier ist ein feuerfester Schutzanzug. Es handelt sich um einen schweren Mantel, mit dem man längere Zeit direkt im Feuer arbeiten kann. Natürlich braucht man dazu immer auch ein Atemschutzgerät. Aber die Atemschutzgeräte befinden sich eine Etage höher.
0: Ein Stück weiter sehen wir ein Ausstellungsstück, das zwar nicht direkt mit der Brandbekämpfung zu tun hat, aber mit der Geschichte der Freiwilligen Feuerwehr in Martin verbunden ist.
1: Das ist sozusagen unsere Rarität. Es handelt sich um einen Leichenwagen. In der Vergangenheit gehörten hochrangige Persönlichkeiten aus dem Dorf oder der Stadt zur Feuerwehr. Unsere Feuerwehr ließ sich für eine für damalige Verhältnisse recht ansehnliche Summe eine prächtige Leichenkutsche bauen, die verstorbene Feuerwehrleute auf ihrem letzten Weg begleiten konnte. Um sich gleichzeitig ein gewisses Einkommen zu sichern, vermietete die Feuerwehr diese Kutsche gegen eine Gebühr auch an andere Bürger für Beerdigungsfahrten.
0: Im nächsten Teil der Ausstellung kommen wir zu der modernen Brandbekämpfungstechnik. Die Pferdekraft wurde inzwischen durch Motoren ersetzt.
1: Sie können hier einige Anhänger aus der Kriegs- und Nachkriegszeit sehen, die bereits von einem Auto gezogen wurden. Vielleicht fällt Ihnen auf, dass einige rot und andere grün lackiert sind. Das hängt davon ab, in welchem Jahr sie im Einsatz waren. Während des Krieges mussten alle grün gestrichen werden. Hier ist zum Beispiel unser Feuerwehrfahrzeug vom Typ Prager RN. Unsere Feuerwehrleute haben an der öffentlichen Abstimmung im Rahmen der Umfrage Freiwillige Feuerwehr des Jahres teilgenommen, bei der es uns gelungen ist, etwas Geld zu gewinnen. Dieses haben wir für die Renovierung dieses Fahrzeugs verwendet.
0: Dass das Feuerwehrmuseum in Martin vor allem von Kindern oft besucht wird, beweisen Zeichnungen und Gemälde von Feuerwehrfahrzeugen, die an den Wänden des Ausstellungsraums aufgehängt sind.
1: Wenn wir Feuerwehrveranstaltungen für Kinder organisieren, veranstalten wir verschiedene Wettbewerbe für sie. Zum Beispiel lassen wir sie Bilder malen. Entweder malen sie sie direkt bei uns oder sie schicken uns die Bilder später aus den Schulen und wir stellen sie dann hier aus. Und hier ist unser Maskottchen, das wir gekauft haben, um die Kinder in den Feuerwehr-AGs zu unterstützen. Heutzutage ist es ziemlich schwierig, Kinder von der IT-Technik wegzubekommen, aber bisher

0: aber zum Beispiel auch einzelne Etappen der Sanierung des Areals, wo sich heute das Museum befindet.
1: Auch wir schauen uns diese Fotos gerne an, denn auf vielen von ihnen sind wir noch als junge Burschen zu sehen. Wir können hier auch einige inzwischen verstorbene Mitglieder unserer Feuerwehr sehen. Und hier sind wiederum die Kinder aus unserem Freizeitkreis. Hier sieht man unser Gelände zu der Zeit, als wir es in Nutzung hielten. Und hier zum Beispiel, wie es heute aussieht. Auch wenn es heute noch nicht perfekt ist, haben wir in all den Jahren doch relativ viel geschafft. Und hier ist das erwähnte Hochwasser in Martin im Jahr 2010 zu sehen.
0: Laut Marek Užák ist das Feuerwehrmuseum in Martin das einzige technisch orientierte Museum seiner Art slowakeiweit.
1: Dabei haben wir das Ganze in Eigenregie aufgebaut. Wir hatten zwar auch einige Sponsoren, aber wir haben keine staatlichen Zuschüsse oder Ähnliches erhalten. Alles entstand allein aus der Begeisterung und der Eigeninitiative von uns, den freiwilligen Feuerwehrleuten. Die freiwilligen Feuerwehrleute haben schon in der Vergangenheit darauf geachtet, dass sich in den Dörfern unter anderem auch die Kultur entwickelte und dort ein kulturelles Erbe erhalten blieb.
0: Zusammen mit unserem Guide setzen wir die Führung fort und betreten weitere Räume. Hier sehen wir eine Sammlung von Handfeuerlöschern, von historischen Exemplaren bis hin zu modernen Geräten von heute. Außerdem sind hier einige Geräte zu sehen, deren Zweck auf den ersten Blick nicht ersichtlich ist.
1: Wissen Sie, was das ist? Das ist eine Waschmaschine für Schläuche. Nach jedem Einsatz ist die Feuerwehr verpflichtet, ihre gesamte Ausrüstung zu reinigen. Je besser Sie den Schlauch pflegen, desto länger hält er. Früher gab es solche Waschmaschinen für Schläuche und nach dem Waschen konnte man sie auf dem Feuerwehrturm trocknen lassen. Hier unten hat die Waschmaschine einen Wasseranschluss. Dieses Schaufelrad dreht sich und die Bürsten reinigen den Schlauch von Schmutz. Das Rad wird eigentlich durch den Wasserstrahl angetrieben. Diese konkrete Waschmaschine stammt aus dem Jahr 1961.
0: Die Sammlungen des Museums werden darüber hinaus durch weitere Exponate ergänzt, die entweder mit der Geschichte der Feuerwehren in der Slowakei, mit der Tätigkeit und Aktivitäten der Feuerwehr von Martin oder mit der Arbeit der Feuerwehrleute im Allgemeinen in Zusammenhang stehen.
1: Das sind die Preise und Pokale, die wir bei verschiedenen Wettbewerben gewonnen haben, sei es unsere Generation oder unsere Jugendmannschaft. Durch die Teilnahme an Wettbewerben versuchen wir, uns weiterzuentwickeln und wollen stets einen der vorderen Plätze belegen. Hier sehen wir Fachliteratur und einige Vorschriften, an die sich die Feuerwehrleute in der Vergangenheit halten mussten und an die wir uns eigentlich auch heute noch halten müssen. Es gibt hier verschiedene Handbücher, sei es zu brennbaren Stoffen, zu Waldbränden oder Lehrmaterialien für Brandschutzschulen. Auch heute noch schöpfen wir als Feuerwehrleute aus dieser Literatur. Jeder freiwillige Feuerwehrmann muss bestimmte Prüfungen bestehen, bevor er zu einem Einsatz ausrücken darf.
0: Außerhalb von Gebäuden, unter freiem Himmel, befinden sich schwere Maschinen und Fahrzeuge, die früher ebenfalls bei Feuerwehreinsätzen zum Einsatz kamen.
1: Große Einsatzfahrzeuge, die entweder Löschmittel, Besatzung oder Leitern transportieren. Eine Rarität in unserer Sammlung ist dieser Hubschrauber der Marke Antonov, den wir vom Bratislavaer Flughafen erhalten haben. Dieser Hubschrauber wurde unter anderem auch zur Bekämpfung von Waldbränden eingesetzt. Unten ist ein Behälter aufgehängt, der sich mit Wasser füllt, während der Hubschrauber über dem Tank in der Luft steht.
0: Für die Besucher des Feuerwehrmuseums sind aber nicht nur Sammlungen der alten Technik vorbereitet, sondern auch diverse Veranstaltungen, die im Laufe des Jahres organisiert werden.
2: Liebe Hörerinnen und Hörer, das war's für heute aus dem RSI-Studio in Bratislava. Nikita Kramitschow am Mischpult und Marika Antaschowa am Mikrofon danken für Ihr Interesse und wünschen noch einen schönen Tag. Bis bald, auf Wiederhören.
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2: Liebe Hörerinnen und Hörer, herzlich willkommen zum Samstagsmagazin von Radio Slowakei International. Heute bieten wir Ihnen zwei Beiträge, die in den vergangenen Tagen bei uns gesendet wurden. Feuchtgebiete in Zeiten der Dürre. Zu Besuch im Museum der Freiwilligen Feuerwehr. Nikita Kramitschau am Mischpult und Marika Antaschowa am Mikrofon wünschen Ihnen angenehmes Zuhören.
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2: Stellen Sie sich einen riesigen natürlichen Schwamm vor. Wenn Starkregen kommt, saugt er Millionen Liter Wasser auf und schützt so Straßen und Häuser vor Überschwemmungen. Und wenn die Sommerhitze das Land austrocknet, gibt er die Feuchtigkeit langsam wieder an die Natur ab. Die Rede ist nicht von einer modernen Erfindung der Ingenieure, sondern von sogenannten Feuchtgebieten. Ihre enorme Bedeutung zeigt sich genau jetzt, wo in Mitteleuropa immer neue Temperaturrekorde aufgestellt werden und das Land gegen langanhaltende Dürreperioden kämpft. Ein Beitrag von Juraj Pavlovic.
3: Auf dem Gebiet der Slowakei gibt es zahlreiche Feuchtgebiete, von den Schilfsümpfen im Süden bis zu den kühlen Moorlandschaften in der Region Orava. 14 davon gehören sogar zu den Feuchtgebieten von internationaler Bedeutung im Rahmen der Ramsar-Konvention. Während der diesjährigen außergewöhnlichen Hitze und Trockenheit blieben jedoch einige Feuchtgebiete ohne Wasser, so etwa in Semplin in der Ostslowakei. Die dortigen Sümpfe sind dabei ein wichtiger Lebensraum für einige seltene Vogelarten, die dort nun nicht brüten und kaum genügend Nahrung finden können. Ein solches ausgetrocknetes Feuchtgebiet liegt bei der Gemeinde Iškote. Normalerweise wird es vom Fluss Laborec mit Wasser versorgt, doch auch dieser führt in diesem Jahr nur wenig Wasser. Der Ornithologe Matej Repel von der Naturschutzorganisation SOS Birdlife Slovensko.
4: Niekdejší močiar sa teraz zmenil na takýto zarastený ruderál.
5: Der einstige Sumpf hat sich inzwischen in eine überwucherte Ruderalfläche verwandelt. Nun wartet er auf das nächste Hochwasser, damit hier wieder Leben einkehren kann. Früher brüteten hier mehrere Entenarten und nach entstand auch eine Kolonie von Grau- und Silberreihern. Die Wasservögel fanden hier dieses Jahr jedoch keine geeigneten Bedingungen vor. Deshalb kamen sie entweder gar nicht erst hierher oder sie mussten, wenn sie im Frühjahr angekommen waren, wieder weiterziehen und sich andere geeignete Lebensräume suchen.
3: Durch das Austrocknen der Feuchtgebiete sind nicht nur Vögel bedroht, sondern auch zahlreiche Amphibien. Doch auch unabhängig von der gegenwärtigen Trockenheit bestehen bereits seit langem Probleme für diese Lebensräume. Im Laufe des vergangenen Jahrhunderts sind viele Feuchtgebiete durch menschliche Eingriffe verschwunden. Ihr Verlust verschärft die Klimakrise, denn es werden dabei Treibhausgase freigesetzt. Der derzeit alarmierende Zustand ist jedoch nicht unumkehrbar. Eine Verbesserung ist allerdings ein langfristiger Prozess, der das Engagement von uns allen erfordert. Dass eine solche Wende auch in der Slowakei gelingen kann, zeigt beispielsweise der Žitavský luh unweit der Stadt Vrable. Dieses Feuchtgebiet hält trotz der Trockenheit und der hohen Temperaturen weiterhin Wasser zurück. Dies sei durch Reparatur der Schleusen sowie die Wiederherstellung ursprünglicher Flussarme gelungen, erklärt der dort tätige Naturschützer und Landwirt Jan Guk.
6: Ďaka týmto opatreniam sa nám podarilo v tom skorom jarnom období v priebehu februára a začiatku marca.
5: Dank dieser Maßnahmen ist es uns gelungen, hier bereits im Frühjahr, im Februar und im März ausreichend Wasser zurückzuhalten. Dadurch können wir dafür sorgen, dass dieses Feuchtgebiet weiterhin gut erhalten bleibt.
3: Experten schätzen, dass es in der Slowakei etwas mehr als 2300 Feuchtgebiete gibt. Sie unterscheiden sich stark voneinander, von Flussauen und Sümpfen bis hin zu Mooren. Gerade die Moore sind dabei besonders außergewöhnliche Ökosysteme. Gegen Ende der Eiszeit waren sie in der Naturlandschaft noch sehr weit verbreitet. Heute bedecken sie jedoch weltweit nur etwa 3% der Landfläche, was ungefähr 4 Millionen Quadratkilometern entspricht. In der Slowakei sind sie vor allem in der nördlich gelegenen Region Orava zu finden. Gerade dort herrschen günstige Bedingungen für ihre Entstehung. niedrige Temperaturen, viel Niederschlag und ein Flüschuntergrund. Dabei handelt es sich um einen lehmigen, kaum wasserdurchlässigen Untergrund, in den das Wasser nur schwer einsickern kann. Dies ist eine wichtige Voraussetzung für die Entstehung von Mooren, denn diese einzigartigen Ökosysteme sind durch ihren hohen Wassergehalt, nährstoffarme Bedingungen und saure Böden geprägt. Im Gegensatz zu anderen Feuchtgebieten sammeln sich in Mooren Pflanzenreste an, die sich nur unvollständig bzw. sehr langsam zersetzen. Der Grund dafür ist der dauerhaft wassergesättigte Boden, der sowohl durch das Grundwasser als auch durch die Niederschläge gespeist wird. Dieser Boden enthält kaum Sauerstoff und unter diesen sauerstoffarmen Bedingungen ist die Mineralisierung stark verlangsamt. Das hat verschiedene interessante Nebenwirkungen. So können Moore beispielsweise alte, von Menschen hergestellte Gegenstände konservieren. Und nicht nur das, erklärt Susanna Kertisova von der Verwaltung des Naturschutzgebietes Horná-Orava.
7: Es fasziniert mich, wie gut sie in unsere Kulturlandschaft passen. Über 4.000 bis 5.000 Jahre hinweg hat sich dort Material angesammelt und ist erhalten geblieben. In den Mooren sind auch wertvolle genetische Informationen konserviert. Man kann aus ihnen sogar ablesen, wie sich das Klima im Laufe der Zeit verändert hat. Es ist wirklich ein einzigartiger Lebensraum.
3: Diese extremen Bedingungen machen es den meisten Lebewesen schwer, dort zu gedeihen. Für die Torfmoose jedoch bieten sie den idealen Lebensraum. Sie können Wasser wie ein Schwamm aufsaugen. Indem sie das Wasser speichern, schaffen sie ideale Bedingungen für ihr eigenes Wachstum und bilden dichte, teppichartige Strukturen. Während sich die unteren Teile des Torfmooses langsam zersetzen, wächst es an der Oberfläche weiter. Das tiefste bis jetzt entdeckte Moor in der Slowakei war 7 Meter tief und dementsprechend rund 7000 Jahre alt. Es lag im Westen des Landes in der Region Záhorie, wurde jedoch im Zuge des Torfabbaus zerstört. Ähnlich erging es auch anderen Moorgebieten, denn im Zuge der landwirtschaftlichen Bewirtung wurden sie über Jahrhunderte hinweg entwässert. Um die dort erhaltenen Moore zu schützen, sind 2 Faktoren entscheidend, die Wiedervernässung und die systematische Entfernung von Sträuchern und Bäumen. In Orava sei dies keineswegs einfach, sagt Botaniker Ivan Schustra.
8: Paradoxerweise glauben viele Menschen, dass es in Orava viel Wasser gibt, da es überall vorkommt und zu sehen ist. Eigentlich ist es aber umgekehrt, denn es gibt hier nur wenig Grundwasser, was auf den Flüschuntergrund zurückzuführen ist. Das Wasser verbleibt an der Oberfläche oder fließt direkt in die Flüsse ab.
3: Dem Institut für angewandte Ökologie Daphne zufolge befinden sich über 90% der slowakischen Moore in einem schlechten Zustand und sollten wiederhergestellt werden. Es gibt sie allerdings nicht nur in Orava, sondern auch in der Hohen Tatra und in der Zips. Noch in den 1960er Jahren erstreckten sie sich über 27.000 Hektar Land. Heute sind es nur noch rund 3.000 Hektar. Jahrhundertelang galten Moore als lebensfeindliche und unzugängliche Gebiete. Erst mit der Industrialisierung wurden sie zunehmend entwässert, um das gewonnene Land landwirtschaftlich nutzen und Torf abbauen zu können. Naturschützer versuchen nun, den Folgen dieser Entscheidungen aus der Vergangenheit entgegenzuwirken und die verbleibenden Moorlandschaften zu bewahren.
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2: Nun machen wir eine kleine Pause mit Susanna Smatanova. Sie singt das Lied Daj ruku do mojej ruky. Leg deine Hand in meine.

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1: Die Freiwillige Feuerwehr gehört zu den ältesten Interessensverbänden in der Slowakischen Republik, unabhängig von Konfession, Nationalität und politischer Zugehörigkeit. Auch heute sind freiwillige Feuerwehrleute in fast jeder Gemeinde vertreten. Vielleicht haben auch Sie oder Ihre Kinder schon einmal davon geträumt, Feuerwehrmann oder Feuerwehrfrau zu werden. Und diesen Traum können Sie sich zumindest teilweise erfüllen, wenn Sie auf einer Reise durch die Mittelslowakei sind. Es reicht, die dortige Metropole Martin zu besuchen, genauer gesagt den Stadtteil Priekopa. Genau dort befindet sich das einzigartige Feuerwehrmuseum, das auf Initiative der dortigen Freiwilligen entstanden ist. Und nun machen auch wir uns auf eine virtuelle Reise an diesen interessanten Ort. Durch das Areal wird uns Marek Užák, Mitglied der Freiwilligen Feuerwehr, begleiten.
2: Das Museum wurde im Jahr 2007 gegründet, wenn ich mich richtig erinnere. Zu dieser Idee hat uns die Tatsache angeregt, dass unsere Feuerwehr über relativ viel alte Feuerwehrausrüstung verfügte, die noch unsere Großväter benutzt hatten. Es fehlte uns jedoch an Räumlichkeiten, in denen wir diese Sammlung ausstellen könnten. Unser befreundeter Verein für historische Dampfeisenbahnen hat es uns zunächst ermöglicht, unsere Fahrzeuge in ihrem Lokschuppen in Vrutki, unweit von Martin, unterzustellen. Unsere Ausrüstung war also bis zum Jahr 2010 bei ihnen gelagert. In diesem Jahr gab es in Martin ein Hochwasser, bei dem wir als Feuerwehr geholfen haben. Als Belohnung erhielten wir vom damaligen Bürgermeister die Möglichkeit, das sogenannte SIM-Gelände, also das ehemalige Militärlager, zu nutzen. Wir konnten das Gelände nach unseren eigenen Bedürfnissen umgestalten und in den Gebäuden historische Ausrüstung ausstellen. Das Gelände wurde schon längere Zeit nicht mehr von der Armee genutzt und war ziemlich vernachlässigt. Deshalb haben wir als Freiwillige viele Arbeitsstunden geleistet, das Gelände gesäubert und hergerichtet. Anschließend mussten wir auch unsere Exponate in Ordnung bringen und sind schließlich mit ihnen in die neuen Räumlichkeiten umgezogen.
1: Heute sieht dieses Gelände schon viel besser aus und neben den Gebäuden mit der Feuerwehrtechnik wurde hier eine Imbissstube, eine Inline-Skatingbahn, Pavillons mit Feuerstellen zum Grillen und andere Möglichkeiten der Erholung für die Öffentlichkeit errichtet. Für die Besucher ist es in der Saison vom 1. Mai bis etwa Mitte Oktober dienstags bis sonntags täglich von 11 bis 15 Uhr geöffnet. In der Wintersaison nach vorheriger telefonischer Anmeldung mindestens einen Tag im Voraus. Daneben organisiert das Museum auch verschiedene Aktivitäten für die Öffentlichkeit oder Schulen.
2: In diesem Areal haben wir auch ein Umweltzentrum errichtet, das auch regelmäßig von Kindern besucht wird. Schulen aus Martin kennen uns schon gut und nun bemühen wir uns, auch Schulen aus einer weiteren Umgebung anzusprechen. Hier bringen wir den Kindern bei, wie sie sich gegenüber der Natur und der Umwelt verhalten sollen. Wir verfügen über verschiedene Anschauungsmittel, zum Beispiel zwei große Wasserbehälter, von denen einer sauberes und der andere verschmutzt das Wasser enthält. Schulen können hier auch ihr eigenes Umweltprogramm organisieren.
1: Und nun begeben wir uns schon mit Marek Užák in die Ausstellungshallen und sehen uns einige interessante historische Exponate an.
2: Das ist zum Beispiel eine alte Pferdespritze, die derzeit keinen Wagen hat. Ursprünglich war die Spritze jedoch auf einem Wagen montiert, der von einem Pferd gezogen wurde. Es ist eine 4- bis 8-Mann-Pumpe, die nach einem Kolbenprinzip funktioniert. Etwa 4 Männer mussten pumpen, um das Wasser in das Stahlrohr zu befördern und damit löschen zu können.
1: Im ältesten Teil der Ausstellung befindet sich Feuerwehrtechnik, die noch mit Pferden zum Brandort gezogen wurde. Zu sehen sind historische Stücke, von denen viele über 100 Jahre alt sind. Woher diese Exponate stammen, erklärt Marek Užák.
2: Viele von ihnen sind unser Eigentum, andere besitzen wir als Leihgabe oder in Verwahrung. Dazu haben wir Vereinbarungen mit anderen Feuerwehren getroffen, dass wir deren Ausrüstung bei uns ausstellen dürfen. Das ist für beide Seiten von Vorteil, da die meisten Feuerwachen weder über genügend Platz noch über fachlich qualifiziertes Personal verfügen, das sich um diese historischen Stücke kümmern könnte. Wir bemühen uns nach unseren Kräften, diese Exponate in gutem Zustand zu erhalten. Hier verstauben sie nicht nur nicht, sondern die Besucher können sie auch sehen und die Geschichte buchstäblich spüren.
1: Die meisten von den ausgestellten historischen Exponaten sind noch funktionsfähig. Unser Begleiter zeigt jetzt, wie eine alte Feuerwehrpumpe funktioniert hat.
2: Es lief so ab, dass vier kräftige Männer anfingen, hier zu pumpen und das Wasser herauszudrücken. Das ist eine ziemlich anstrengende Arbeit, deshalb mussten sich die Männer bei diesen Spritzen abwechseln. Wie man so schön sagte, wenn ein Haus brannte, half das ganze Dorf. Das lag nicht nur daran, dass man seinen Nachbarn helfen wollte. Damals bestanden die Häuser meist aus Holz und hatten Dächer aus Holzschindeln oder Stroh. Wenn ein Haus brannte, konnte sehr leicht auch das nächste Feuer fangen und so weiter. Deshalb halfen sie umso bereitwilliger. Bei einem planmäßigen Einsatz konnten vier Männer diese Pumpe maximal 10 Minuten lang bedienen. Danach mussten sie sich abwechseln. Es war eine sehr anstrengende Arbeit.

0: Und nun gehen wir weiter durch die Ausstellung.
1: Hier sehen Sie das Wappen und das Motto der Freiwilligen Feuerwehr. Zur Ehre des Vaterlandes und zur Hilfe für den Nächsten. Oder besser gesagt, zur Ehre Gottes und zur Hilfe für den Nächsten. Unsere Feuerwehr existiert nun schon seit 134 Jahren und wir hoffen, dass sie mit der jungen Generation weitere 130 oder 150 Jahre bestehen bleibt. Das da ist ein Feuerwehrwagen aus dem Jahr 1930. Hier weiter hinter der Glasvitrine steht unser Feuerwehrwagen aus dem Jahr 1927, der voll funktionsfähig ist. Hier ist der Kutschersitz, der an einer Deichsel befestigt war. Mit diesem Bolzen lässt sich die gesamte Maschine abkoppeln. Das Einzige, was heute fehlt, sind die Messingleuchten und die Glocke, die jemand gestohlen hat. Die Glocke ersetzte damals die heutigen Blinklichter und Sirenen. Wenn die Feuerwehrleute zu einem Einsatz eilten, läuteten sie unterwegs diese Glocke.
0: Bei der nächsten Besichtigung steigen wir mit unserem Begleiter die Treppe hinauf. Im Obergeschoss befindet sich eine umfangreiche Sammlung historischer Feuerwehruniformen.
1: Derzeit verfügen wir über die wohl größte Sammlung von Feuerwehruniformen in Europa. Es gibt hier 170 Uniformen aus 30 Ländern. Nicht alle sind ausgestellt, da wir versuchen, sie vor Motten zu schützen. Unlängst haben wir vom Literaturmuseum in Martin Glasvitrinen als Leihgabe erhalten, in denen wir diese übrigen Uniformen ausstellen möchten. Eine solche Uniform zu bekommen, ist nicht so einfach, wie es scheint. Die Uniform ist nämlich ein staatliches Symbol. Wenn wir also eine ausländische Uniform erhalten möchten, müssen wir dies über die Botschaft des jeweiligen Landes abwickeln. Gleichzeitig mussten wir diesem Land eine slowakische Uniform zur Verfügung stellen. Hier am Rand haben wir meist Festuniformen und hier in der Mitte Einsatzuniformen. Und das hier sind Einsatzgürtel für Äxte oder Löschschläuche zur Sicherung mit Seilen und Ähnlichem. Das hier ist ein feuerfester Schutzanzug. Es handelt sich um einen schweren Mantel, mit dem man längere Zeit direkt im Feuer arbeiten kann. Natürlich braucht man dazu immer auch ein Atemschutzgerät. Aber die Atemschutzgeräte befinden sich eine Etage höher.
0: Ein Stück weiter sehen wir ein Ausstellungsstück, das zwar nicht direkt mit der Brandbekämpfung zu tun hat, aber mit der Geschichte der Freiwilligen Feuerwehr in Martin verbunden ist.
1: Das ist sozusagen unsere Rarität. Es handelt sich um einen Leichenwagen. In der Vergangenheit gehörten hochrangige Persönlichkeiten aus dem Dorf oder der Stadt zur Feuerwehr. Unsere Feuerwehr ließ sich für eine für damalige Verhältnisse recht ansehnliche Summe eine prächtige Leichenkutsche bauen, die verstorbene Feuerwehrleute auf ihrem letzten Weg begleiten konnte. Um sich gleichzeitig ein gewisses Einkommen zu sichern, vermietete die Feuerwehr diese Kutsche gegen eine Gebühr auch an andere Bürger für Beerdigungsfahrten.
0: Im nächsten Teil der Ausstellung kommen wir zu der modernen Brandbekämpfungstechnik. Die Pferdekraft wurde inzwischen durch Motoren ersetzt.
1: Sie können hier einige Anhänger aus der Kriegs- und Nachkriegszeit sehen, die bereits von einem Auto gezogen wurden. Vielleicht fällt Ihnen auf, dass einige rot und andere grün lackiert sind. Das hängt davon ab, in welchem Jahr sie im Einsatz waren. Während des Krieges mussten alle grün gestrichen werden. Hier ist zum Beispiel unser Feuerwehrfahrzeug vom Typ Prager RN. Unsere Feuerwehrleute haben an der öffentlichen Abstimmung im Rahmen der Umfrage Freiwillige Feuerwehr des Jahres teilgenommen, bei der es uns gelungen ist, etwas Geld zu gewinnen. Dieses haben wir für die Renovierung dieses Fahrzeugs verwendet.
0: Dass das Feuerwehrmuseum in Martin vor allem von Kindern oft besucht wird, beweisen Zeichnungen und Gemälde von Feuerwehrfahrzeugen, die an den Wänden des Ausstellungsraums aufgehängt sind.
1: Wenn wir Feuerwehrveranstaltungen für Kinder organisieren, veranstalten wir verschiedene Wettbewerbe für sie. Zum Beispiel lassen wir sie Bilder malen. Entweder malen sie sie direkt bei uns oder sie schicken uns die Bilder später aus den Schulen und wir stellen sie dann hier aus. Und hier ist unser Maskottchen, das wir gekauft haben, um die Kinder in den Feuerwehr-AGs zu unterstützen. Heutzutage ist es ziemlich schwierig, Kinder von der IT-Technik wegzubekommen, aber bisher gelingt es uns noch. Derzeit haben wir etwa 30 Kinder, die an Wettbewerben zum Thema Feuerwehr teilnehmen. Ab 4 oder 5 Jahren besuchen die Kinder die Vorbereitungsgruppe. Und ab 6 Jahren können sie bereits unseren Feuerwehrclub direkt auf unserem Gelände besuchen. Im Rahmen dieser Arbeitsgemeinschaft trainieren sie für Wettbewerbe in verschiedenen Disziplinen. Wasserangriffe, Knotenknüpfen, Staffelläufe oder Verteidigungswettkämpfe.
0: Neben den von den Kindern erfassten Zeichnungen und Gemälden kann man an den Wänden auch zahlreiche Fotografien sehen, die die Tätigkeit der Freiwilligen Feuerwehr in Martin dokumentieren, aber zum Beispiel auch einzelne Etappen der Sanierung des Areals, wo sich heute das Museum befindet.
1: Auch wir schauen uns diese Fotos gerne an, denn auf vielen von ihnen sind wir noch als junge Burschen zu sehen. Wir können hier auch einige inzwischen verstorbene Mitglieder unserer Feuerwehr sehen. Und hier sind wiederum die Kinder aus unserem Freizeitkreis. Hier sieht man unser Gelände zu der Zeit, als wir es in Nutzung hielten. Und hier zum Beispiel, wie es heute aussieht. Auch wenn es heute noch nicht perfekt ist, haben wir in all den Jahren doch relativ viel geschafft. Und hier ist das erwähnte Hochwasser in Martin im Jahr 2010 zu sehen.
0: Laut Marek Užák ist das Feuerwehrmuseum in Martin das einzige technisch orientierte Museum seiner Art slowakeiweit.
1: Dabei haben wir das Ganze in Eigenregie aufgebaut. Wir hatten zwar auch einige Sponsoren, aber wir haben keine staatlichen Zuschüsse oder Ähnliches erhalten. Alles entstand allein aus der Begeisterung und der Eigeninitiative von uns, den Freiwilligen Feuerwehrleuten. Die Freiwilligen Feuerwehrleute haben schon in der Vergangenheit darauf geachtet, dass sich in den Dörfern unter anderem auch die Kultur entwickelte und dort ein kulturelles Erbe erhalten blieb.
0: Zusammen mit unserem Guide setzen wir die Führung fort und betreten weitere Räume. Hier sehen wir eine Sammlung von Handfeuerlöschern, von historischen Exemplaren bis hin zu modernen Geräten von heute. Außerdem sind hier einige Geräte zu sehen, deren Zweck auf den ersten Blick nicht ersichtlich ist.
1: Wissen Sie, was das ist? Das ist eine Waschmaschine für Schläuche. Nach jedem Einsatz ist die Feuerwehr verpflichtet, ihre gesamte Ausrüstung zu reinigen. Je besser Sie den Schlauch pflegen, desto länger hält er. Früher gab es solche Waschmaschinen für Schläuche und nach dem Waschen konnte man sie auf dem Feuerwehrturm trocknen lassen. Hier unten hat die Waschmaschine einen Wasseranschluss. Dieses Schaufelrad dreht sich und die Bürsten reinigen den Schlauch von Schmutz. Das Rad wird eigentlich durch den Wasserstrahl angetrieben. Diese konkrete Waschmaschine stammt aus dem Jahr 1961.
0: Die Sammlungen des Museums werden darüber hinaus durch weitere Exponate ergänzt, die entweder mit der Geschichte der Feuerwehren in der Slowakei, mit der Tätigkeit und Aktivitäten der Feuerwehr von Martin oder mit der Arbeit der Feuerwehrleute im Allgemeinen in Zusammenhang stehen.
1: Das sind die Preise und Pokale, die wir bei verschiedenen Wettbewerben gewonnen haben, sei es unsere Generation oder unsere Jugendmannschaft. Durch die Teilnahme an Wettbewerben versuchen wir, uns weiterzuentwickeln und wollen stets einen der vorderen Plätze belegen. Hier sehen wir Fachliteratur und einige Vorschriften, an die sich die Feuerwehrleute in der Vergangenheit halten mussten und an die wir uns eigentlich auch heute noch halten müssen. Es gibt hier verschiedene Handbücher, sei es zu brennbaren Stoffen, zu Waldbränden oder Lehrmaterialien für Brandschutzschulen. Auch heute noch schöpfen wir als Feuerwehrleute aus dieser Literatur. Jeder freiwillige Feuerwehrmann muss bestimmte Prüfungen bestehen, bevor er zu einem Einsatz ausrücken darf.
0: Außerhalb von Gebäuden, unter freiem Himmel, befinden sich schwere Maschinen und Fahrzeuge, die früher ebenfalls bei Feuerwehreinsätzen zum Einsatz kamen.
1: Große Einsatzfahrzeuge, die entweder Löschmittel, Besatzung oder Leitern transportieren. Eine Rarität in unserer Sammlung ist dieser Hubschrauber der Marke Antonov, den wir vom Bratislavaer Flughafen erhalten haben. Dieser Hubschrauber wurde unter anderem auch zur Bekämpfung von Waldbränden eingesetzt. Unten ist ein Behälter aufgehängt, der sich mit Wasser füllt, während der Hubschrauber über dem Tank in der Luft steht.
0: Für die Besucher des Feuerwehrmuseums sind aber nicht nur Sammlungen der alten Technik vorbereitet, sondern auch diverse Veranstaltungen, die im Laufe des Jahres organisiert werden.
2: Liebe Hörerinnen und Hörer, das war's für heute aus dem RSI-Studio in Bratislava. Nikita Kramitschow am Mischpult und Marika Antaschowa am Mikrofon danken für Ihr Interesse und wünschen noch einen schönen Tag. Bis bald, auf Wiederhören!

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1: Liebe Hörerinnen und Hörer, herzlich willkommen zum Samstagsmagazin von Radio Slowakei International. Heute bieten wir Ihnen zwei Beiträge, die in den vergangenen Tagen bei uns gesendet wurden. Feuchtgebiet

0: in Zeiten der Dürre. Zu Besuch im Museum der Freiwilligen Feuerwehr. Nikita Kramitschau am Mischpult und Marika Antaschowa am Mikrofon wünschen Ihnen angenehmes Zuhören.
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0: Stellen Sie sich einen riesigen natürlichen Schwamm vor. Wenn Starkregen kommt, saugt er Millionen Liter Wasser auf und schützt so Straßen und Häuser vor Überschwemmungen. Und wenn die Sommerhitze das Land austrocknet, gibt er die Feuchtigkeit langsam wieder an die Natur ab. Die Rede ist nicht von einer modernen Erfindung der Ingenieure, sondern von sogenannten Feuchtgebieten. Ihre enorme Bedeutung zeigt sich genau jetzt, wo in Mitteleuropa immer neue Temperaturrekorde aufgestellt werden und das Land gegen lang anhaltende Dürreperioden kämpft. Ein Beitrag von Juraj Pawłowicz.
2: Auf dem Gebiet der Slowakei gibt es zahlreiche Feuchtgebiete, von den Schilfsümpfen im Süden bis zu den kühlen Moorlandschaften in der Region Orava. 14 davon gehören sogar zu den Feuchtgebieten von internationaler Bedeutung im Rahmen der Ramsar-Konvention. Während der diesjährigen außergewöhnlichen Hitze und Trockenheit blieben jedoch einige Feuchtgebiete ohne Wasser, so etwa in Semplin in der Ostslowakei. Die dortigen Sümpfe sind dabei ein wichtiger Lebensraum für einige seltene Vogelarten, die dort nun nicht brüten und kaum genügend Nahrung finden können. Ein solches ausgetrocknetes Feuchtgebiet liegt bei der Gemeinde Iškote. Normalerweise wird es vom Fluss Laborec mit Wasser versorgt, doch auch dieser führt in diesem Jahr nur wenig Wasser. Der Ornithologe Matej Repel von der Naturschutzorganisation SOS BirdLife Slovensko.
3: Niekdajší močiar sa teraz zmenil na takýto zarastený ruderál.
4: Der einstige Sumpf hat sich inzwischen in eine überwucherte Ruderalfläche verwandelt. Nun wartet er auf das nächste Hochwasser, damit hier wieder Leben einkehren kann. Früher brüteten hier mehrere Entenarten und nach entstand auch eine Kolonie von Grau- und Silberreihern. Die Wasservögel fanden hier dieses Jahr jedoch keine geeigneten Bedingungen vor. Deshalb kamen sie entweder gar nicht erst hierher oder sie mussten, wenn sie im Frühjahr angekommen waren, wieder weiterziehen und sich andere geeignete Lebensräume suchen.
2: Durch das Austrocknen der Feuchtgebiete sind nicht nur Vögel bedroht, sondern auch zahlreiche Amphibien. Doch auch unabhängig von der gegenwärtigen Trockenheit bestehen bereits seit langem Probleme für diese Lebensräume. Im Laufe des vergangenen Jahrhunderts sind viele Feuchtgebiete durch menschliche Eingriffe verschwunden. Ihr Verlust verschärft die Klimakrise, denn es werden dabei Treibhausgase freigesetzt. Der derzeit alarmierende Zustand ist jedoch nicht unumkehrbar. Eine Verbesserung ist allerdings ein langfristiger Prozess, der das Engagement von uns allen erfordert. Dass eine solche Wende auch in der Slowakei gelingen kann, zeigt beispielsweise der Žitavský Luh unweit der Stadt Vrable. Dieses Feuchtgebiet hält trotz der Trockenheit und der hohen Temperaturen weiterhin Wasser zurück. Dies sei durch Reparatur der Schleusen sowie die Wiederherstellung ursprünglicher Flussarme gelungen, erklärt der dort tätige Naturschützer und Landwirt Jan Guk.
5: Ďaka týmto opatreniam sa nám podarilo v tom skorom jarnom období v priebehu februára a začiatku marca.
4: Dank dieser Maßnahmen ist es uns gelungen, hier bereits im Frühjahr, im Februar und im März ausreichend Wasser zurückzuhalten. Dadurch können wir dafür sorgen, dass dieses Feuchtgebiet weiterhin gut erhalten bleibt.
2: Experten schätzen, dass es in der Slowakei etwas mehr als 2300 Feuchtgebiete gibt. Sie unterscheiden sich stark voneinander, von Flussauen und Sümpfen bis hin zu Mooren. Gerade die Moore sind dabei besonders außergewöhnliche Ökosysteme. Gegen Ende der Eiszeit waren sie in der Naturlandschaft noch sehr weit verbreitet. Heute bedecken sie jedoch weltweit nur etwa 3% der Landfläche, was ungefähr 4 Millionen Quadratkilometern entspricht. In der Slowakei sind sie vor allem in der nördlich gelegenen Region Orava zu finden. Gerade dort herrschen günstige Bedingungen für ihre Entstehung, niedrige Temperaturen, viel Niederschlag und ein Flüschuntergrund. Dabei handelt es sich um einen lehmigen, kaum wasserdurchlässigen Untergrund, in den das Wasser nur schwer einsickern kann. Dies ist eine wichtige Voraussetzung für die Entstehung von Mooren, denn diese einzigartigen Ökosysteme sind durch ihren hohen Wassergehalt, nährstoffarme Bedingungen und saure Böden geprägt. Im Gegensatz zu anderen Feuchtgebieten sammeln sich in Mooren Pflanzenreste an, die sich nur unvollständig bzw. sehr langsam zersetzen. Der Grund dafür ist der dauerhaft wassergesättigte Boden, der sowohl durch das Grundwasser als auch durch die Niederschläge gespeist wird. Dieser Boden enthält kaum Sauerstoff und unter diesen sauerstoffarmen Bedingungen ist die Mineralisierung stark verlangsamt. Das hat verschiedene interessante Nebenwirkungen. So können Moore beispielsweise alte, von Menschen hergestellte Gegenstände konservieren. Und nicht nur das, erklärt Susanna Kertisova von der Verwaltung des Naturschutzgebietes Horná-Orava.
6: Es fasziniert mich, wie gut sie in unsere Kulturlandschaft passen. Über 4.000 bis 5.000 Jahre hinweg hat sich dort Material angesammelt und ist erhalten geblieben. In den Mooren sind auch wertvolle genetische Informationen konserviert. Man kann aus ihnen sogar ablesen, wie sich das Klima im Laufe der Zeit verändert hat. Es ist wirklich ein einzigartiger Lebensraum.
2: Diese extremen Bedingungen machen es den meisten Lebewesen schwer, dort zu gedeihen. Für die Torfmoose jedoch bieten sie den idealen Lebensraum. Sie können Wasser wie ein Schwamm aufsaugen. Indem sie das Wasser speichern, schaffen sie ideale Bedingungen für ihr eigenes Wachstum und bilden dichte, teppichartige Strukturen. Während sich die unteren Teile des Torfmooses langsam zersetzen, wächst es an der Oberfläche weiter. Das tiefste bis jetzt entdeckte Moor in der Slowakei war 7 Meter tief und dementsprechend rund 7000 Jahre alt. Es lag im Westen des Landes in der Region Záhorie, wurde jedoch im Zuge des Torfabbaus zerstört. Ähnlich erging es auch anderen Moorgebieten, denn im Zuge der landwirtschaftlichen Bewirtung wurden sie über Jahrhunderte hinweg entwässert. Um die dort erhaltenen Moore zu schützen, sind 2 Faktoren entscheidend, die Wiedervernässung und die systematische Entfernung von Sträuchern und Bäumen. In Orava sei dies keineswegs einfach, sagt Botaniker Ivan Schuster.
7: Paradoxerweise glauben viele Menschen, dass es in Orava viel Wasser gibt, da es überall vorkommt und zu sehen ist. Eigentlich ist es aber umgekehrt, denn es gibt hier nur wenig Grundwasser, was auf den Flüschuntergrund zurückzuführen ist. Das Wasser verbleibt an der Oberfläche oder fließt direkt in die Flüsse ab.
2: Dem Institut für angewandte Ökologie Daphne zufolge befinden sich über 90% der slowakischen Moore in einem schlechten Zustand und sollten wiederhergestellt werden. Es gibt sie allerdings nicht nur in Orava, sondern auch in der Hohen Tatra und in der Zips. Noch in den 1960er Jahren erstreckten sie sich über 27.000 Hektar Land. Heute sind es nur noch rund 3.000 Hektar. Jahrhundertelang galten Moore als lebensfeindliche und unzugängliche Gebiete. Erst mit der Industrialisierung wurden sie zunehmend entwässert, um das gewonnene Land landwirtschaftlich nutzen und Torf abbauen zu können. Naturschützer versuchen nun, den Folgen dieser Entscheidungen aus der Vergangenheit entgegenzuwirken und die verbleibenden Moorlandschaften zu bewahren.
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0: Nun machen wir eine kleine Pause mit Susanna Smatanova. Sie singt das Lied Daj ruku do mojej ruki. 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

0: In den kommenden Minuten besuchen wir mit Jana Herbekova ein bemerkenswertes Museum in der Mittelslowakei.
1: Die Freiwillige Feuerwehr gehört zu den ältesten Interessensverbänden in der Slowakischen Republik, unabhängig von Konfession, Nationalität und politischer Zugehörigkeit. Auch heute sind freiwillige Feuerwehrleute in fast jeder Gemeinde vertreten. Vielleicht haben auch Sie oder Ihre Kinder schon einmal davon geträumt, Feuerwehrmann oder Feuerwehrfrau zu werden. Und diesen Traum können Sie sich zumindest teilweise erfüllen, wenn Sie auf einer Reise durch die Mittelslowakei sind. Es reicht, die dortige Metropole Martin zu besuchen, genauer gesagt den Stadtteil Priekopa. Genau dort befindet sich das einzigartige Feuerwehrmuseum, das auf Initiative der dortigen Freiwilligen entstanden ist. Und nun machen auch wir uns auf eine virtuelle Reise an diesen interessanten Ort. Durch das Areal wird uns Marek Užák, Mitglied der Freiwilligen Feuerwehr, begleiten.
2: Das Museum wurde im Jahr 2007 gegründet, wenn ich mich richtig erinnere. Zu dieser Idee hat uns die Tatsache angeregt, dass unsere Feuerwehr über relativ viel alte Feuerwehrausrüstung verfügte, die noch unsere Großväter benutzt hatten. Es fehlte uns jedoch an Räumlichkeiten, in denen wir diese Sammlung ausstellen könnten. Unser befreundeter Verein für historische Dampfeisenbahnen hat es uns zunächst ermöglicht, unsere Fahrzeuge in ihrem Lokschuppen in Vrutki, unweit von Martin, unterzustellen. Unsere Ausrüstung war also bis zum Jahr 2010 bei ihnen gelagert. In diesem Jahr gab es in Martin ein Hochwasser, bei dem wir als Feuerwehr geholfen haben. Als Belohnung erhielten wir vom damaligen Bürgermeister die Möglichkeit, das sogenannte SIM-Gelände, also das ehemalige Militärlager, zu nutzen. Wir konnten das Gelände nach unseren eigenen Bedürfnissen umgestalten und in den Gebäuden historische Ausrüstung ausstellen. Das Gelände wurde schon längere Zeit nicht mehr von der Armee genutzt und war ziemlich vernachlässigt. Deshalb haben wir als Freiwillige viele Arbeitsstunden geleistet, das Gelände gesäubert und hergerichtet. Anschließend mussten wir auch unsere Exponate in Ordnung bringen und sind schließlich mit ihnen in die neuen Räumlichkeiten umgezogen.
1: Heute sieht dieses Gelände schon viel besser aus und neben den Gebäuden mit der Feuerwehrtechnik wurde hier eine Imbissstube, eine Inline-Skatingbahn, Pavillons mit Feuerstellen zum Grillen und andere Möglichkeiten der Erholung für die Öffentlichkeit errichtet. Für die Besucher ist es in der Saison vom 1. Mai bis etwa Mitte Oktober dienstags bis sonntags täglich von 11 bis 15 Uhr geöffnet. In der Wintersaison nach vorheriger telefonischer Anmeldung mindestens einen Tag im Voraus. Daneben organisiert das Museum auch verschiedene Aktivitäten für die Öffentlichkeit oder Schulen.
2: In diesem Areal haben wir auch ein Umweltzentrum errichtet, das auch regelmäßig von Kindern besucht wird. Schulen aus Martin kennen uns schon gut und nun bemühen wir uns, auch Schulen aus einer weiteren Umgebung anzusprechen. Hier bringen wir den Kindern bei, wie sie sich gegenüber der Natur und der Umwelt verhalten sollen. Wir verfügen über verschiedene Anschauungsmittel, zum Beispiel zwei große Wasserbehälter, von denen einer sauberes und der andere verschmutzt das Wasser enthält. Schulen können hier auch ihr eigenes Umweltprogramm organisieren.
1: Und nun begeben wir uns schon mit Marek Užák in die Ausstellungshallen und sehen uns einige interessante historische Exponate an.
2: Das ist zum Beispiel eine alte Pferdespritze, die derzeit keinen Wagen hat. Ursprünglich war die Spritze jedoch auf einem Wagen montiert, der von einem Pferd gezogen wurde. Es ist eine 4- bis 8-Mann-Pumpe, die nach einem Kolbenprinzip funktioniert. Etwa 4 Männer mussten pumpen, um das Wasser in das Stahlrohr zu befördern und damit löschen zu können.
1: Im ältesten Teil der Ausstellung befindet sich Feuerwehrtechnik, die noch mit Pferden zum Brandort gezogen wurde. Zu sehen sind historische Stücke, von denen viele über 100 Jahre alt sind. Woher diese Exponate stammen, erklärt Marek Užák.
2: Viele von ihnen sind unser Eigentum, andere besitzen wir als Leihgabe oder in Verwahrung. Dazu haben wir Vereinbarungen mit anderen Feuerwehren getroffen, dass wir deren Ausrüstung bei uns ausstellen dürfen. Das ist für beide Seiten von Vorteil, da die meisten Feuerwachen weder über genügend Platz noch über fachlich qualifiziertes Personal verfügen, das sich um diese historischen Stücke kümmern könnte. Wir bemühen uns nach unseren Kräften, diese Exponate in gutem Zustand zu erhalten. Hier verstauben sie nicht nur nicht, sondern die Besucher können sie auch sehen und die Geschichte buchstäblich spüren.
1: Die meisten von den ausgestellten historischen Exponaten sind noch funktionsfähig. Unser Begleiter zeigt jetzt, wie eine alte Feuerwehrpumpe funktioniert hat.
2: Es lief so ab, dass vier kräftige Männer anfingen, hier zu pumpen und das Wasser herauszudrücken. Das ist eine ziemlich anstrengende Arbeit, deshalb mussten sich die Männer bei diesen Spritzen abwechseln. Wie man so schön sagte, wenn ein Haus brannte, half das ganze Dorf. Das lag nicht nur daran, dass man seinen Nachbarn helfen wollte. Damals bestanden die Häuser meist aus Holz und hatten Dächer aus Holzschindeln oder Stroh. Wenn ein Haus brannte, konnte sehr leicht auch das nächste Feuer fangen und so weiter. Deshalb halfen sie umso bereitwilliger. Bei einem planmäßigen Einsatz konnten vier Männer diese Pumpe maximal 10 Minuten lang bedienen. Danach mussten sie sich abwechseln. Es war eine sehr anstrengende Arbeit.

0: Und nun gehen wir weiter durch die Ausstellung.
1: Hier sehen Sie das Wappen und das Motto der Freiwilligen Feuerwehr. Zur Ehre des Vaterlandes und zur Hilfe für den Nächsten. Oder besser gesagt, zur Ehre Gottes und zur Hilfe für den Nächsten. Unsere Feuerwehr existiert nun schon seit 134 Jahren und wir hoffen, dass sie mit der jungen Generation weitere 130 oder 150 Jahre bestehen bleibt. Das da ist ein Feuerwehrwagen aus dem Jahr 1930. Hier weiter hinter der Glasvitrine steht unser Feuerwehrwagen aus dem Jahr 1927, der voll funktionsfähig ist. Hier ist der Kutschersitz, der an einer Deichsel befestigt war. Mit diesem Bolzen lässt sich die gesamte Maschine abkoppeln. Das Einzige, was heute fehlt, sind die Messingleuchten und die Glocke, die jemand gestohlen hat. Die Glocke ersetzte damals die heutigen Blinklichter und Sirenen. Wenn die Feuerwehrleute zu einem Einsatz eilten, läuteten sie unterwegs diese Glocke.
0: Bei der nächsten Besichtigung steigen wir mit unserem Begleiter die Treppe hinauf. Im Obergeschoss befindet sich eine umfangreiche Sammlung historischer Feuerwehruniformen.
2: Máme momentálne asi najväčšiu zbierku v Európe, čo sa týka hasičských uniformiem.
1: Derzeit verfügen wir über die wohl größte Sammlung von Feuerwehruniformen in Europa. Es gibt hier 170 Uniformen aus 30 Ländern. Nicht alle sind ausgestellt, da wir versuchen, sie vor Motten zu schützen. Unlängst haben wir vom Literaturmuseum in Martin Glasvitrinen als Leihgabe erhalten, in denen wir diese übrigen Uniformen ausstellen möchten. Eine solche Uniform zu bekommen, ist nicht so einfach, wie es scheint. Die Uniform ist nämlich ein staatliches Symbol. Wenn wir also eine ausländische Uniform erhalten möchten, müssen wir dies über die Botschaft des jeweiligen Landes abwickeln. Gleichzeitig mussten wir diesem Land eine slowakische Uniform zur Verfügung stellen. Hier am Rand haben wir meist Festuniformen und hier in der Mitte Einsatzuniformen. Und das hier sind Einsatzgürtel für Äxte oder Löschschläuche zur Sicherung mit Seilen und Ähnlichem. Das hier ist ein feuerfester Schutzanzug. Es handelt sich um einen schweren Mantel, mit dem man längere Zeit direkt im Feuer arbeiten kann. Natürlich braucht man dazu immer auch ein Atemschutzgerät. Aber die Atemschutzgeräte befinden sich eine Etage höher.
0: Ein Stück weiter sehen wir ein Ausstellungsstück, das zwar nicht direkt mit der Brandbekämpfung zu tun hat, aber mit der Geschichte der Freiwilligen Feuerwehr in Martin verbunden ist.
1: Das ist sozusagen unsere Rarität. Es handelt sich um einen Leichenwagen. In der Vergangenheit gehörten hochrangige Persönlichkeiten aus dem Dorf oder der Stadt zur Feuerwehr. Unsere Feuerwehr ließ sich für eine für damalige Verhältnisse recht ansehnliche Summe eine prächtige Leichenkutsche bauen, die verstorbene Feuerwehrleute auf ihrem letzten Weg begleiten konnte. Um sich gleichzeitig ein gewisses Einkommen zu sichern, vermietete die Feuerwehr diese Kutsche gegen eine Gebühr auch an andere Bürger für Beerdigungsfahrten.
0: Im nächsten Teil der Ausstellung kommen wir zu der modernen Brandbekämpfungstechnik. Die Pferdekraft wurde inzwischen durch Motoren ersetzt.
1: Sie können hier einige Anhänger aus der Kriegs- und Nachkriegszeit sehen, die bereits von einem Auto gezogen wurden. Vielleicht fällt Ihnen auf, dass einige rot und andere grün lackiert sind. Das hängt davon ab, in welchem Jahr sie im Einsatz waren. Während des Krieges mussten alle grün gestrichen werden. Hier ist zum Beispiel unser Feuerwehrfahrzeug vom Typ Prager RN. Unsere Feuerwehrleute haben an der öffentlichen Abstimmung im Rahmen der Umfrage Freiwillige Feuerwehr des Jahres teilgenommen, bei der es uns gelungen ist, etwas Geld zu gewinnen. Dieses haben wir für die Renovierung dieses Fahrzeugs verwendet.
0: Dass das Feuerwehrmuseum in Martin vor allem von Kindern oft besucht wird, beweisen Zeichnungen und Gemälde von Feuerwehrfahrzeugen, die an den Wänden des Ausstellungsraums aufgehängt sind.
1: Wenn wir Feuerwehrveranstaltungen für Kinder organisieren, veranstalten wir verschiedene Wettbewerbe für sie. Zum Beispiel lassen wir sie Bilder malen. Entweder malen sie sie direkt bei uns oder sie schicken uns die Bilder später aus den Schulen und wir stellen sie dann hier aus. Und hier ist unser Maskottchen, das wir gekauft haben, um die Kinder in den Feuerwehr-AGs zu unterstützen. Heutzutage ist es ziemlich schwierig, Kinder von der IT-Technik wegzubekommen, aber bisher gelingt es uns noch. Derzeit haben wir etwa 30 Kinder, die an Wettbewerben zum Thema Feuerwehr teilnehmen. Ab 4 oder 5 Jahren besuchen die Kinder die Vorbereitungsgruppe und ab 6 Jahren können sie bereits unseren Feuerwehrclub direkt auf unserem Gelände besuchen. Im Rahmen dieser Arbeitsgemeinschaft trainieren sie für Wettbewerbe in verschiedenen Disziplinen. Wasserangriffe, Knotenknüpfen, Staffelläufe oder Verteidigungswettkämpfe.
0: Neben den von den Kindern erfassten Zeichnungen und Gemälden kann man an den Wänden auch zahlreiche Fotografien sehen, die die Tätigkeit der Freiwilligen Feuerwehr in Martin dokumentieren, aber zum Beispiel auch einzelne Etappen der Sanierung des Areals, wo sich heute das Museum befindet.
1: Auch wir schauen uns diese Fotos gerne an, denn auf vielen von ihnen sind wir noch als junge Burschen zu sehen. Wir können hier auch einige inzwischen verstorbene Mitglieder unserer Feuerwehr sehen. Und hier sind wiederum die Kinder aus unserem Freizeitkreis. Hier sieht man unser Gelände zu der Zeit, als wir es in Nutzung hielten. Und hier zum Beispiel, wie es heute aussieht. Auch wenn es heute noch nicht perfekt ist, haben wir in all den Jahren doch relativ viel geschafft. Und hier ist das erwähnte Hochwasser in Martin im Jahr 2010 zu sehen.
0: Laut Marek Uzsák ist das Feuerwehrmuseum in Martin das einzige technisch orientierte Museum seiner Art slowakeiweit.
1: Dabei haben wir das Ganze in Eigenregie aufgebaut. Wir hatten zwar auch einige Sponsoren, aber wir haben keine staatlichen Zuschüsse oder Ähnliches erhalten. Alles entstand allein aus der Begeisterung und der Eigeninitiative von uns, den Freiwilligen Feuerwehrleuten. Die Freiwilligen Feuerwehrleute haben schon in der Vergangenheit darauf geachtet, dass sich in den Dörfern unter anderem auch die Kultur entwickelte und dort ein kulturelles Erbe erhalten blieb.
0: Zusammen mit unserem Guide setzen wir die Führung fort und betreten weitere Räume. Hier sehen wir eine Sammlung von Handfeuerlöschern, von historischen Exemplaren bis hin zu modernen Geräten von heute. Außerdem sind hier einige Geräte zu sehen, deren Zweck auf den ersten Blick nicht ersichtlich ist.
1: Wissen Sie, was das ist? Das ist eine Waschmaschine für Schläuche. Nach jedem Einsatz ist die Feuerwehr verpflichtet, ihre gesamte Ausrüstung zu reinigen. Je besser Sie den Schlauch pflegen, desto länger hält er. Früher gab es solche Waschmaschinen für Schläuche und nach dem Waschen konnte man sie auf dem Feuerwehrturm trocknen lassen. Hier unten hat die Waschmaschine einen Wasseranschluss. Dieses Schaufelrad dreht sich und die Bürsten reinigen den Schlauch von Schmutz. Das Rad wird eigentlich durch den Wasserstrahl angetrieben. Diese konkrete Waschmaschine stammt aus dem Jahr 1961.
0: Die Sammlungen des Museums werden darüber hinaus durch weitere Exponate ergänzt, die entweder mit der Geschichte der Feuerwehren in der Slowakei, mit der Tätigkeit und Aktivitäten der Feuerwehr von Martin oder mit der Arbeit der Feuerwehrleute im Allgemeinen in Zusammenhang stehen.
1: Das sind die Preise und Pokale, die wir bei verschiedenen Wettbewerben gewonnen haben, sei es unsere Generation oder unsere Jugendmannschaft. Durch die Teilnahme an Wettbewerben versuchen wir, uns weiterzuentwickeln und wollen stets einen der vorderen Plätze belegen. Hier sehen wir Fachliteratur und einige Vorschriften, an die sich die Feuerwehrleute in der Vergangenheit halten mussten und an die wir uns eigentlich auch heute noch halten müssen. Es gibt hier verschiedene Handbücher, sei es zu brennbaren Stoffen, zu Waldbränden oder Lehrmaterialien für Brandschutzschulen. Auch heute noch schöpfen wir als Feuerwehrleute aus dieser Literatur. Jeder freiwillige Feuerwehrmann muss bestimmte Prüfungen bestehen, bevor er zu einem Einsatz ausrücken darf.
0: Außerhalb von Gebäuden, unter freiem Himmel, befinden sich schwere Maschinen und Fahrzeuge, die früher ebenfalls bei Feuerwehreinsätzen zum Einsatz kamen.
1: Große Einsatzfahrzeuge, die entweder Löschmittel, Besatzung oder Leitern transportieren. Eine Rarität in unserer Sammlung ist dieser Hubschrauber der Marke Antonov, den wir vom Bratislavaer Flughafen erhalten haben. Dieser Hubschrauber wurde unter anderem auch zur Bekämpfung von Waldbränden eingesetzt. Unten ist ein Behälter aufgehängt, der sich mit Wasser füllt, während der Hubschrauber über dem Tank in der Luft steht.
0: Für die Besucher des Feuerwehrmuseums sind aber nicht nur Sammlungen der alten Technik vorbereitet, sondern auch diverse Veranstaltungen, die im Laufe des Jahres organisiert werden.
3: Liebe Hörerinnen und Hörer, das war's für heute aus dem RSI-Studio in Bratislava. Nikita Kramitschow am Mischpult und Marika Antaschowa am Mikrofon danken für Ihr Interesse und wünschen noch einen schönen Tag. Bis bald, auf Wiederhören!

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1: Liebe Hörerinnen und Hörer, herzlich willkommen zum Samstagsmagazin von Radio Slowakei International. Heute bieten wir Ihnen zwei Beiträge, die in den vergangenen Tagen bei uns gesendet wurden. Feuchtgebiete in Zeiten der Dürre. Zu Besuch im Museum der Freiwilligen Feuerwehr. Nikita Kramitschau am Mischpult und Marika Antaschowa am Mikrofon wünschen Ihnen angenehmes Zuhören.
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1: Stellen Sie sich einen riesigen natürlichen Schwamm vor. Wenn Starkregen kommt, saugt er Millionen Liter Wasser auf und schützt so Straßen und Häuser vor Überschwemmungen. Und wenn die Sommerhitze das Land austrocknet, gibt er die Feuchtigkeit langsam wieder an die Natur ab. Die Rede ist nicht von einer modernen Erfindung der Ingenieure, sondern von sogenannten Feuchtgebieten. Ihre enorme Bedeutung zeigt sich genau jetzt, wo in Mitteleuropa immer neue Temperaturrekorde aufgestellt werden und das Land gegen langanhaltende Dürreperioden kämpft. Ein Beitrag von Juraj Pavlovic.
2: Auf dem Gebiet der Slowakei gibt es zahlreiche Feuchtgebiete, von den Schilfsümpfen im Süden bis zu den kühlen Moorlandschaften in der Region Orava. 14 davon gehören sogar zu den Feuchtgebieten von internationaler Bedeutung im Rahmen der Ramsar-Konvention. Während der diesjährigen außergewöhnlichen Hitze und Trockenheit blieben jedoch einige Feuchtgebiete ohne Wasser, so etwa in Semplin in der Ostslowakei. Die dortigen Sümpfe sind dabei ein wichtiger Lebensraum für einige seltene Vogelarten, die dort nun nicht brüten und kaum genügend Nahrung finden können. Ein solches ausgetrocknetes Feuchtgebiet liegt bei der Gemeinde Iškote. Normalerweise wird es vom Fluss Laborec mit Wasser versorgt, doch auch dieser führt in diesem Jahr nur wenig Wasser. Der Ornithologe Matej Repel von der Naturschutzorganisation SOS BirdLife Slovensko.
3: Niekdajší močiar sa teraz zmenil na takýto zarastený ruderál.
4: Der einstige Sumpf hat sich inzwischen in eine überwucherte Ruderalfläche verwandelt. Nun wartet er auf das nächste Hochwasser, damit hier wieder Leben einkehren kann. Früher brüteten hier mehrere Entenarten und nach entstand auch eine Kolonie von Grau- und Silberreihern. Die Wasservögel fanden hier dieses Jahr jedoch keine geeigneten Bedingungen vor. Deshalb kamen sie entweder gar nicht erst hierher oder sie mussten, wenn sie im Frühjahr angekommen waren, wieder weiterziehen und sich andere geeignete Lebensräume suchen.
2: Durch das Austrocknen der

0: Feuchtgebiete sind nicht nur Vögel bedroht, sondern auch zahlreiche Amphibien. Doch auch unabhängig von der gegenwärtigen Trockenheit bestehen bereits seit langem Probleme für diese Lebensräume. Im Laufe des vergangenen Jahrhunderts sind viele Feuchtgebiete durch menschliche Eingriffe verschwunden. Ihr Verlust verschärft die Klimakrise, denn es werden dabei Treibhausgase freigesetzt. Der derzeit alarmierende Zustand ist jedoch nicht unumkehrbar. Eine Verbesserung ist allerdings ein langfristiger Prozess, der das Engagement von uns allen erfordert. Dass eine solche Wende auch in der Slowakei gelingen kann, zeigt beispielsweise der Žitavský luh unweit der Stadt Vrable. Dieses Feuchtgebiet hält trotz der Trockenheit und der hohen Temperaturen weiterhin Wasser zurück. Dies sei durch Reparatur der Schleusen sowie die Wiederherstellung ursprünglicher Flussarme gelungen, erklärt der dort tätige Naturschützer und Landwirt Jan Guk.
1: Ďaka týmto opatreniam sa nám podarilo v tom skorom jarnom období v priebehu februára a začiatku marca.
2: Dank dieser Maßnahmen ist es uns gelungen, hier bereits im Frühjahr, im Februar und im März ausreichend Wasser zurückzuhalten. Dadurch können wir dafür sorgen, dass dieses Feuchtgebiet weiterhin gut erhalten bleibt.
0: Experten schätzen, dass es in der Slowakei etwas mehr als 2300 Feuchtgebiete gibt. Sie unterscheiden sich stark voneinander, von Flussauen und Sümpfen bis hin zu Mooren. Gerade die Moore sind dabei besonders außergewöhnliche Ökosysteme. Gegen Ende der Eiszeit waren sie in der Naturlandschaft noch sehr weit verbreitet. Heute bedecken sie jedoch weltweit nur etwa 3% der Landfläche, was ungefähr 4 Millionen Quadratkilometern entspricht. In der Slowakei sind sie vor allem in der nördlich gelegenen Region Orava zu finden. Gerade dort herrschen günstige Bedingungen für ihre Entstehung, niedrige Temperaturen, viel Niederschlag und ein Flüschuntergrund. Dabei handelt es sich um einen lehmigen, kaum wasserdurchlässigen Untergrund, in den das Wasser nur schwer einsickern kann. Dies ist eine wichtige Voraussetzung für die Entstehung von Mooren, denn diese einzigartigen Ökosysteme sind durch ihren hohen Wassergehalt, nährstoffarme Bedingungen und saure Böden geprägt. Im Gegensatz zu anderen Feuchtgebieten sammeln sich in Mooren Pflanzenreste an, die sich nur unvollständig bzw. sehr langsam zersetzen. Der Grund dafür ist der dauerhaft wassergesättigte Boden, der sowohl durch das Grundwasser als auch durch die Niederschläge gespeist wird. Dieser Boden enthält kaum Sauerstoff und unter diesen sauerstoffarmen Bedingungen ist die Mineralisierung stark verlangsamt. Das hat verschiedene interessante Nebenwirkungen. So können Moore beispielsweise alte, von Menschen hergestellte Gegenstände konservieren. Und nicht nur das, erklärt Susanna Kertisova von der Verwaltung des Naturschutzgebietes Horná Orava.
3: Es fasziniert mich, wie gut sie in unsere Kulturlandschaft passen. Über 4.000 bis 5.000 Jahre hinweg hat sich dort Material angesammelt und ist erhalten geblieben. In den Mooren sind auch wertvolle genetische Informationen konserviert. Man kann aus ihnen sogar ablesen, wie sich das Klima im Laufe der Zeit verändert hat. Es ist wirklich ein einzigartiger Lebensraum.
0: Diese extremen Bedingungen machen es den meisten Lebewesen schwer, dort zu gedeihen. Für die Torfmoose jedoch bieten sie den idealen Lebensraum. Sie können Wasser wie ein Schwamm aufsaugen. Indem sie das Wasser speichern, schaffen sie ideale Bedingungen für ihr eigenes Wachstum und bilden dichte, teppichartige Strukturen. Während sich die unteren Teile des Torfmooses langsam zersetzen, wächst es an der Oberfläche weiter. Das tiefste bis jetzt entdeckte Moor in der Slowakei war 7 Meter tief und dementsprechend rund 7000 Jahre alt. Es lag im Westen des Landes in der Region Záhorie, wurde jedoch im Zuge des Torfabbaus zerstört. Ähnlich erging es auch anderen Moorgebieten, denn im Zuge der landwirtschaftlichen Bewirtung wurden sie über Jahrhunderte hinweg entwässert. Um die dort erhaltenen Moore zu schützen, sind 2 Faktoren entscheidend, die Wiedervernässung und die systematische Entfernung von Sträuchern und Bäumen. In Orava sei dies keineswegs einfach, sagt Botaniker Ivan Schuster.
4: Paradoxerweise glauben viele Menschen, dass es in Orava viel Wasser gibt, da es überall vorkommt und zu sehen ist. Eigentlich ist es aber umgekehrt, denn es gibt hier nur wenig Grundwasser, was auf den Flüschuntergrund zurückzuführen ist. Das Wasser verbleibt an der Oberfläche oder fließt direkt in die Flüsse ab.
0: Dem Institut für angewandte Ökologie Daphne zufolge befinden sich über 90% der slowakischen Moore in einem schlechten Zustand und sollten wiederhergestellt werden. Es gibt sie allerdings nicht nur in Orava, sondern auch in der Hohen Tatra und in der Zips. Noch in den 1960er Jahren erstreckten sie sich über 27.000 Hektar Land. Heute sind es nur noch rund 3000 Hektar. Jahrhundertelang galten Moore als lebensfeindliche und unzugängliche Gebiete. Erst mit der Industrialisierung wurden sie zunehmend entwässert, um das gewonnene Land landwirtschaftlich nutzen und Torf abbauen zu können. Naturschützer versuchen nun, den Folgen dieser Entscheidungen aus der Vergangenheit entgegenzuwirken und die verbleibenden Moorlandschaften zu bewahren.
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6: Nun machen wir eine kleine Pause mit Susanna Smatanova. Sie singt das Lied Daj ruku do mojej ruki. Leg deine Hand in meine.

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1: Die Freiwillige Feuerwehr gehört zu den ältesten Interessensverbänden in der Slowakischen Republik, unabhängig von Konfession, Nationalität und politischer Zugehörigkeit. Auch heute sind freiwillige Feuerwehrleute in fast jeder Gemeinde vertreten. Vielleicht haben auch Sie oder Ihre Kinder schon einmal davon geträumt, Feuerwehrmann oder Feuerwehrfrau zu werden. Und diesen Traum können Sie sich zumindest teilweise erfüllen, wenn Sie auf einer Reise durch die Mittelslowakei sind. Es reicht, die dortige Metropole Martin zu besuchen, genauer gesagt den Stadtteil Priekopa. Genau dort befindet sich das einzigartige Feuerwehrmuseum, das auf Initiative der dortigen Freiwilligen entstanden ist. Und nun machen auch wir uns auf eine virtuelle Reise an diesen interessanten Ort. Durch das Areal wird uns Marek Užák, Mitglied der Freiwilligen Feuerwehr, begleiten.
2: Das Museum wurde im Jahr 2007 gegründet, wenn ich mich richtig erinnere. Zu dieser Idee hat uns die Tatsache angeregt, dass unsere Feuerwehr über relativ viel alte Feuerwehrausrüstung verfügte, die noch unsere Großväter benutzt hatten. Es fehlte uns jedoch an Räumlichkeiten, in denen wir diese Sammlung ausstellen könnten. Unser befreundeter Verein für historische Dampfeisenbahnen hat es uns zunächst ermöglicht, unsere Fahrzeuge in ihrem Lokschuppen in Vrutki, unweit von Martin, unterzustellen. Unsere Ausrüstung war also bis zum Jahr 2010 bei ihnen gelagert. In diesem Jahr gab es in Martin ein Hochwasser, bei dem wir als Feuerwehr geholfen haben. Als Belohnung erhielten wir vom damaligen Bürgermeister die Möglichkeit, das sogenannte SIM-Gelände, also das ehemalige Militärlager, zu nutzen. Wir konnten das Gelände nach unseren eigenen Bedürfnissen umgestalten und in den Gebäuden historische Ausrüstung ausstellen. Das Gelände wurde schon längere Zeit nicht mehr von der Armee genutzt und war ziemlich vernachlässigt. Deshalb haben wir als Freiwillige viele Arbeitsstunden geleistet, das Gelände gesäubert und hergerichtet. Anschließend mussten wir auch unsere Exponate in Ordnung bringen und sind schließlich mit ihnen in die neuen Räumlichkeiten umgezogen.
1: Heute sieht dieses Gelände schon viel besser aus und neben den Gebäuden mit der Feuerwehrtechnik wurde hier eine Imbissstube, eine Inline-Skatingbahn, Pavillons mit Feuerstellen zum Grillen und andere Möglichkeiten der Erholung für die Öffentlichkeit errichtet. Für die Besucher ist es in der Saison vom 1. Mai bis etwa Mitte Oktober dienstags bis sonntags täglich von 11 bis 15 Uhr geöffnet. In der Wintersaison nach vorheriger telefonischer Anmeldung mindestens einen Tag im Voraus. Daneben organisiert das Museum auch verschiedene Aktivitäten für die Öffentlichkeit oder Schulen.
2: In diesem Areal haben wir auch ein Umweltzentrum errichtet, das auch regelmäßig von Kindern besucht wird. Schulen aus Martin kennen uns schon gut und nun bemühen wir uns, auch Schulen aus einer weiteren Umgebung anzusprechen. Hier bringen wir den Kindern bei, wie sie sich gegenüber der Natur und der Umwelt verhalten sollen. Wir verfügen über verschiedene Anschauungsmittel, zum Beispiel zwei große Wasserbehälter, von denen einer sauberes und der andere verschmutzt das Wasser enthält. Schulen können hier auch ihr eigenes Umweltprogramm organisieren.
1: Und nun begeben wir uns schon mit Marek Užák in die Ausstellungshallen und sehen uns einige interessante historische Exponate an.
2: Das ist zum Beispiel eine alte Pferdespritze, die derzeit keinen Wagen hat. Ursprünglich war die Spritze jedoch auf einem Wagen montiert, der von einem Pferd gezogen wurde. Es ist eine 4- bis 8-Mann-Pumpe, die nach einem Kolbenprinzip funktioniert. Etwa 4 Männer mussten pumpen, um das Wasser in das Stahlrohr zu befördern und damit löschen zu können.
1: Im ältesten Teil der Ausstellung befindet sich Feuerwehrtechnik, die noch mit Pferden zum Brandort gezogen wurde. Zu sehen sind historische Stücke, von denen viele über 100 Jahre alt sind. Woher diese Exponate stammen, erklärt Marek Užák.
2: Viele von ihnen sind unser Eigentum, andere besitzen wir als Leihgabe oder in Verwahrung. Dazu haben wir Vereinbarungen mit anderen Feuerwehren getroffen, dass wir deren Ausrüstung bei uns ausstellen dürfen. Das ist für beide Seiten von Vorteil, da die meisten Feuerwachen weder über genügend Platz noch über fachlich qualifiziertes Personal verfügen, das sich um diese historischen Stücke kümmern könnte. Wir bemühen uns nach unseren Kräften, diese Exponate in gutem Zustand zu erhalten. Hier verstauben sie nicht nur nicht, sondern die Besucher können sie auch sehen und die Geschichte buchstäblich spüren.
1: Die meisten von den ausgestellten historischen Exponaten sind noch funktionsfähig. Unser Begleiter zeigt jetzt, wie eine alte Feuerwehrpumpe funktioniert hat.
2: Es lief so ab, dass vier kräftige Männer anfingen, hier zu pumpen und das Wasser herauszudrücken. Das ist eine ziemlich anstrengende Arbeit, deshalb mussten sich die Männer bei diesen Spritzen abwechseln. Wie man so schön sagte, wenn ein Haus brannte, half das ganze Dorf. Das lag nicht nur daran, dass man seinen Nachbarn helfen wollte. Damals bestanden die Häuser meist aus Holz und hatten Dächer aus Holzschindeln oder Stroh. Wenn ein Haus brannte, konnte sehr leicht auch das nächste Feuer fangen und so weiter. Deshalb halfen sie umso bereitwilliger. Bei einem planmäßigen Einsatz konnten vier Männer diese Pumpe maximal 10 Minuten lang bedienen. Danach mussten sie sich abwechseln. Es war eine sehr anstrengende Arbeit.

0: nun gehen wir weiter durch die Ausstellung.
1: Hier sehen Sie das Wappen und das Motto der Freiwilligen Feuerwehr. Zur Ehre des Vaterlandes und zur Hilfe für den Nächsten. Oder besser gesagt, zur Ehre Gottes und zur Hilfe für den Nächsten. Unsere Feuerwehr existiert nun schon seit 134 Jahren und wir hoffen, dass sie mit der jungen Generation weitere 130 oder 150 Jahre bestehen bleibt. Das da ist ein Feuerwehrwagen aus dem Jahr 1930. Hier weiter hinter der Glasvitrine steht unser Feuerwehrwagen aus dem Jahr 1927, der voll funktionsfähig ist. Hier ist der Kutschersitz, der an einer Deichsel befestigt war. Mit diesem Bolzen lässt sich die gesamte Maschine abkoppeln. Das Einzige, was heute fehlt, sind die Messingleuchten und die Glocke, die jemand gestohlen hat. Die Glocke ersetzte damals die heutigen Blinklichter und Sirenen. Wenn die Feuerwehrleute zu einem Einsatz eilten, läuteten sie unterwegs diese Glocke.
0: Bei der nächsten Besichtigung steigen wir mit unserem Begleiter die Treppe hinauf. Im Obergeschoss befindet sich eine umfangreiche Sammlung historischer Feuerwehruniformen.
1: Derzeit verfügen wir über die wohl größte Sammlung von Feuerwehruniformen in Europa. Es gibt hier 170 Uniformen aus 30 Ländern. Nicht alle sind ausgestellt, da wir versuchen, sie vor Motten zu schützen. Unlängst haben wir vom Literaturmuseum in Martin Glasvitrinen als Leihgabe erhalten, in denen wir diese übrigen Uniformen ausstellen möchten. Eine solche Uniform zu bekommen, ist nicht so einfach, wie es scheint. Die Uniform ist nämlich ein staatliches Symbol. Wenn wir also eine ausländische Uniform erhalten möchten, müssen wir dies über die Botschaft des jeweiligen Landes abwickeln. Gleichzeitig mussten wir diesem Land eine slowakische Uniform zur Verfügung stellen. Hier am Rand haben wir meist Festuniformen und hier in der Mitte Einsatzuniformen. Und das hier sind Einsatzgürtel für Äxte oder Löschschläuche zur Sicherung mit Seilen und Ähnlichem. Das hier ist ein feuerfester Schutzanzug. Es handelt sich um einen schweren Mantel, mit dem man längere Zeit direkt im Feuer arbeiten kann. Natürlich braucht man dazu immer auch ein Atemschutzgerät. Aber die Atemschutzgeräte befinden sich eine Etage höher.
0: Ein Stück weiter sehen wir ein Ausstellungsstück, das zwar nicht direkt mit der Brandbekämpfung zu tun hat, aber mit der Geschichte der Freiwilligen Feuerwehr in Martin verbunden ist.
1: Das ist sozusagen unsere Rarität. Es handelt sich um einen Leichenwagen. In der Vergangenheit gehörten hochrangige Persönlichkeiten aus dem Dorf oder der Stadt zur Feuerwehr. Unsere Feuerwehr ließ sich für eine für damalige Verhältnisse recht ansehnliche Summe eine prächtige Leichenkutsche bauen, die verstorbene Feuerwehrleute auf ihrem letzten Weg begleiten konnte. Um sich gleichzeitig ein gewisses Einkommen zu sichern, vermietete die Feuerwehr diese Kutsche gegen eine Gebühr auch an andere Bürger für Beerdigungsfahrten.
0: Im nächsten Teil der Ausstellung kommen wir zu der modernen Brandbekämpfungstechnik. Die Pferdekraft wurde inzwischen durch Motoren ersetzt.
1: Sie können hier einige Anhänger aus der Kriegs- und Nachkriegszeit sehen, die bereits von einem Auto gezogen wurden. Vielleicht fällt Ihnen auf, dass einige rot und andere grün lackiert sind. Das hängt davon ab, in welchem Jahr sie im Einsatz waren. Während des Krieges mussten alle grün gestrichen werden. Hier ist zum Beispiel unser Feuerwehrfahrzeug vom Typ Prager RN. Unsere Feuerwehrleute haben an der öffentlichen Abstimmung im Rahmen der Umfrage Freiwillige Feuerwehr des Jahres teilgenommen, bei der es uns gelungen ist, etwas Geld zu gewinnen. Dieses haben wir für die Renovierung dieses Fahrzeugs verwendet.
0: Dass das Feuerwehrmuseum in Martin vor allem von Kindern oft besucht wird, beweisen Zeichnungen und Gemälde von Feuerwehrfahrzeugen, die an den Wänden des Ausstellungsraums aufgehängt sind.
1: Wenn wir Feuerwehrveranstaltungen für Kinder organisieren, veranstalten wir verschiedene Wettbewerbe für sie. Zum Beispiel lassen wir sie Bilder malen. Entweder malen sie sie direkt bei uns oder sie schicken uns die Bilder später aus den Schulen und wir stellen sie dann hier aus. Und hier ist unser Maskottchen, das wir gekauft haben, um die Kinder in den Feuerwehr-AGs zu unterstützen. Heutzutage ist es ziemlich schwierig, Kinder von der IT-Technik wegzubekommen, aber bisher gelingt es uns noch. Derzeit haben wir etwa 30 Kinder, die an Wettbewerben zum Thema Feuerwehr teilnehmen. Ab 4 oder 5 Jahren besuchen die Kinder die Vorbereitungsgruppe und ab 6 Jahren können sie bereits unseren Feuerwehrclub direkt auf unserem Gelände besuchen. Im Rahmen dieser Arbeitsgemeinschaft trainieren sie für Wettbewerbe in verschiedenen Disziplinen. Wasserangriffe, Knotenknüpfen, Staffelläufe oder Verteidigungswettkämpfe.
0: Neben den von den Kindern erfassten Zeichnungen und Gemälden kann man an den Wänden auch zahlreiche Fotografien sehen, die die Tätigkeit der Freiwilligen Feuerwehr in Martin dokumentieren, aber zum Beispiel auch einzelne Etappen der Sanierung des Areals, wo sich heute das Museum befindet.
1: Auch wir schauen uns diese Fotos gerne an, denn auf vielen von ihnen sind wir noch als junge Burschen zu sehen. Wir können hier auch einige inzwischen verstorbene Mitglieder unserer Feuerwehr sehen. Und hier sind wiederum die Kinder aus unserem Freizeitkreis. Hier sieht man unser Gelände zu der Zeit, als wir es in Nutzung hielten. Und hier zum Beispiel, wie es heute aussieht. Auch wenn es heute noch nicht perfekt ist, haben wir in all den Jahren doch relativ viel geschafft. Und hier ist das erwähnte Hochwasser in Martin im Jahr 2010 zu sehen.
0: Laut Marek Užák ist das Feuerwehrmuseum in Martin das einzige technisch orientierte Museum seiner Art slowakeiweit.
1: Dabei haben wir das Ganze in Eigenregie aufgebaut. Wir hatten zwar auch einige Sponsoren, aber wir haben keine staatlichen Zuschüsse oder Ähnliches erhalten. Alles entstand allein aus der Begeisterung und der Eigeninitiative von uns, den Freiwilligen Feuerwehrleuten. Die Freiwilligen Feuerwehrleute haben schon in der Vergangenheit darauf geachtet, dass sich in den Dörfern unter anderem auch die Kultur entwickelte und dort ein kulturelles Erbe erhalten blieb.
0: Zusammen mit unserem Guide setzen wir die Führung fort und betreten weitere Räume. Hier sehen wir eine Sammlung von Handfeuerlöschern, von historischen Exemplaren bis hin zu modernen Geräten von heute. Außerdem sind hier einige Geräte zu sehen, deren Zweck auf den ersten Blick nicht ersichtlich ist.
1: Wissen Sie, was das ist? Das ist eine Waschmaschine für Schläuche. Nach jedem Einsatz ist die Feuerwehr verpflichtet, ihre gesamte Ausrüstung zu reinigen. Je besser Sie den Schlauch pflegen, desto länger hält er. Früher gab es solche Waschmaschinen für Schläuche und nach dem Waschen konnte man sie auf dem Feuerwehrturm trocknen lassen. Hier unten hat die Waschmaschine einen Wasseranschluss. Dieses Schaufelrad dreht sich und die Bürsten reinigen den Schlauch von Schmutz. Das Rad wird eigentlich durch den Wasserstrahl angetrieben. Diese konkrete Waschmaschine stammt aus dem Jahr 1961.
0: Die Sammlungen des Museums werden darüber hinaus durch weitere Exponate ergänzt, die entweder mit der Geschichte der Feuerwehren in der Slowakei, mit der Tätigkeit und Aktivitäten der Feuerwehr von Martin oder mit der Arbeit der Feuerwehrleute im Allgemeinen in Zusammenhang stehen.
1: Das sind die Preise und Pokale, die wir bei verschiedenen Wettbewerben gewonnen haben, sei es unsere Generation oder unsere Jugendmannschaft. Durch die Teilnahme an Wettbewerben versuchen wir, uns weiterzuentwickeln und wollen stets einen der vorderen Plätze belegen. Hier sehen wir Fachliteratur und einige Vorschriften, an die sich die Feuerwehrleute in der Vergangenheit halten mussten und an die wir uns eigentlich auch heute noch halten müssen. Es gibt hier verschiedene Handbücher, sei es zu brennbaren Stoffen, zu Waldbränden oder Lehrmaterialien für Brandschutzschulen. Auch heute noch schöpfen wir als Feuerwehrleute aus dieser Literatur. Jeder freiwillige Feuerwehrmann muss bestimmte Prüfungen bestehen, bevor er zu einem Einsatz ausrücken darf.
0: Außerhalb von Gebäuden, unter freiem Himmel, befinden sich schwere Maschinen und Fahrzeuge, die früher ebenfalls bei Feuerwehreinsätzen zum Einsatz kamen.
1: Große Einsatzfahrzeuge, die entweder Löschmittel, Besatzung oder Leitern transportieren. Eine Rarität in unserer Sammlung ist dieser Hubschrauber der Marke Antonov, den wir vom Bratislava Flughafen erhalten haben. Dieser Hubschrauber wurde unter anderem auch zur Bekämpfung von Waldbränden eingesetzt. Unten ist ein Behälter aufgehängt, der sich mit Wasser füllt, während der Hubschrauber über dem Tank in der Luft steht.
0: Für die Besucher des Feuerwehrmuseums sind aber nicht nur Sammlungen der alten Technik vorbereitet, sondern auch diverse Veranstaltungen, die im Laufe des Jahres organisiert werden.
2: Liebe Hörerinnen und Hörer, das war's für heute aus dem RSI-Studio in Bratislava. Nikita Kramitschow am Mischpult und Marika Antaschowa am Mikrofon danken für Ihr Interesse und wünschen noch einen schönen Tag. Bis bald, auf Wiederhören!

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1: Liebe Hörerinnen und Hörer, herzlich willkommen zum Samstagsmagazin von Radio Slowakei International. Heute bieten wir Ihnen zwei Beiträge, die in den vergangenen Tagen bei uns gesendet wurden. Feuchtgebiete in Zeiten der Dürre. Zu Besuch im Museum der Freiwilligen Feuerwehr. Nikita Kramitschau am Mischpult und Marika Antaschowa am Mikrofon wünschen Ihnen angenehmes Zuhören.
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1: Stellen Sie sich einen riesigen natürlichen Schwamm vor. Wenn Starkregen kommt, saugt er Millionen Liter Wasser auf und schützt so Straßen und Häuser vor Überschwemmungen. Und wenn die Sommerhitze das Land austrocknet, gibt er die Feuchtigkeit langsam wieder an die Natur ab. Die Rede ist nicht von einer modernen Erfindung der Ingenieure, sondern von sogenannten Feuchtgebieten. Ihre enorme Bedeutung zeigt sich genau jetzt, wo in Mitteleuropa immer neue Temperaturrekorde aufgestellt werden und das Land gegen lang anhaltende Dürreperioden kämpft. Ein Beitrag von Juraj Pawłowicz.
2: Auf dem Gebiet der Slowakei gibt es zahlreiche Feuchtgebiete, von den Schilfsümpfen im Süden bis zu den kühlen Moorlandschaften in der Region Orava. 14 davon gehören sogar zu den Feuchtgebieten von internationaler Bedeutung im Rahmen der Ramsar-Konvention. Während der diesjährigen außergewöhnlichen Hitze und Trockenheit blieben jedoch einige Feuchtgebiete ohne Wasser, so etwa in Semplin in der Ostslowakei. Die dortigen Sümpfe sind dabei ein wichtiger Lebensraum für einige seltene Vogelarten, die dort nun nicht brüten und kaum genügend Nahrung finden können. Ein solches ausgetrocknetes Feuchtgebiet liegt bei der Gemeinde Iškote. Normalerweise wird es vom Fluss Laborec mit Wasser versorgt, doch auch dieser führt in diesem Jahr nur wenig Wasser. Der Ornithologe Matej Repel von der Naturschutzorganisation SOS Birdlife Slovensko.
3: Niekdajší močiar sa teraz zmenil na takýto zarastený ruderál.
4: Der einstige Sumpf hat sich inzwischen in eine überwucherte Ruderalfläche verwandelt. Nun wartet er auf das nächste Hochwasser, damit hier wieder Leben einkehren kann. Früher brüteten hier mehrere Entenarten und nach entstand auch eine Kolonie von Grau- und Silberreihern. Die Wasservögel fanden hier dieses Jahr jedoch keine geeigneten Bedingungen vor. Deshalb kamen sie entweder gar nicht erst hierher oder sie mussten, wenn sie im Frühjahr angekommen waren, wieder weiterziehen und sich andere geeignete Lebensräume suchen.
2: Durch das Austrocknen der Feuchtgebiete sind nicht nur Vögel bedroht, sondern auch zahlreiche Amphibien. Doch auch unabhängig von der gegenwärtigen Trockenheit bestehen bereits seit langem Probleme für diese Lebensräume. Im Laufe des vergangenen Jahrhunderts sind viele Feuchtgebiete durch menschliche Eingriffe verschwunden. Ihr Verlust verschärft die Klimakrise, denn es werden dabei Treibhausgase freigesetzt. Der derzeit alarmierende Zustand ist jedoch nicht unumkehrbar. Eine Verbesserung ist allerdings ein langfristiger Prozess, der das Engagement von uns allen erfordert. Dass eine solche Wende auch in der Slowakei gelingen kann, zeigt beispielsweise der Žitavský Luh unweit der Stadt Vrable. Dieses Feuchtgebiet hält trotz der Trockenheit und der hohen Temperaturen weiterhin Wasser zurück. Dies sei durch Reparatur der Schleusen sowie die Wiederherstellung ursprünglicher Flussarme gelungen, erklärt der dort tätige Naturschützer und Landwirt Jan Guk.
5: Ďaka týmto opatreniam sa nám podarilo v tom skorom jarnom období v priebehu februára a začiatku marca.
4: Dank dieser Maßnahmen ist es uns gelungen, hier bereits im Frühjahr, im Februar und im März ausreichend Wasser zurückzuhalten. Dadurch können wir dafür sorgen, dass dieses Feuchtgebiet weiterhin gut erhalten bleibt.
2: Experten schätzen, dass es in der Slowakei etwas mehr als 2300 Feuchtgebiete gibt. Sie unterscheiden sich stark voneinander, von Flussauen und Sümpfen bis hin zu Mooren. Gerade die Moore sind dabei besonders außergewöhnliche Ökosysteme. Gegen Ende der Eiszeit waren sie in der Naturlandschaft noch sehr weit verbreitet. Heute bedecken sie jedoch weltweit nur etwa 3% der Landfläche, was ungefähr 4 Millionen Quadratkilometern entspricht. In der Slowakei sind sie vor allem in der nördlich gelegenen Region Orava zu finden. Gerade dort herrschen günstige Bedingungen für ihre Entstehung, niedrige Temperaturen, viel Niederschlag und ein Flüschuntergrund. Dabei handelt es sich um einen lehmigen, kaum wasserdurchlässigen Untergrund, in den das Wasser nur schwer einsickern kann. Dies ist eine wichtige Voraussetzung für die Entstehung von Mooren, denn diese einzigartigen Ökosysteme sind durch ihren hohen Wassergehalt, nährstoffarme Bedingungen und saure Böden geprägt. Im Gegensatz zu anderen Feuchtgebieten sammeln sich in Mooren Pflanzenreste an, die sich nur unvollständig bzw. sehr langsam zersetzen. Der Grund dafür ist der dauerhaft wassergesättigte Boden, der sowohl durch das Grundwasser als auch durch die Niederschläge gespeist wird. Dieser Boden enthält kaum Sauerstoff und unter diesen sauerstoffarmen Bedingungen ist die Mineralisierung stark verlangsamt. Das hat verschiedene interessante Nebenwirkungen. So können Moore beispielsweise alte, von Menschen hergestellte Gegenstände konservieren. Und nicht nur das, erklärt Susanna Kertisova von der Verwaltung des Naturschutzgebietes Horná-Orava.
6: Es fasziniert mich, wie gut sie in unsere Kulturlandschaft passen. Über 4.000 bis 5.000 Jahre hinweg hat sich dort Material angesammelt und ist erhalten geblieben. In den Mooren sind auch wertvolle genetische Informationen konserviert. Man kann aus ihnen sogar ablesen, wie sich das Klima im Laufe der Zeit verändert hat. Es ist wirklich ein einzigartiger Lebensraum.
2: Diese extremen Bedingungen machen es den meisten Lebewesen schwer, dort zu gedeihen. Für die Torfmoose jedoch bieten sie den idealen Lebensraum. Sie können Wasser wie ein Schwamm aufsaugen. Indem sie das Wasser speichern, schaffen sie ideale Bedingungen für ihr eigenes Wachstum und bilden dichte, teppichartige Strukturen. Während sich die unteren Teile des Torfmooses langsam zersetzen, wächst es an der Oberfläche weiter. Das tiefste bis jetzt entdeckte Moor in der Slowakei war 7 Meter tief und dementsprechend rund 7000 Jahre alt. Es lag im Westen des Landes in der Region Záhorie, wurde jedoch im Zuge des Torfabbaus zerstört. Ähnlich erging es auch anderen Moorgebieten, denn im Zuge der landwirtschaftlichen Bewirtung wurden sie über Jahrhunderte hinweg entwässert. Um die dort erhaltenen Moore zu schützen, sind 2 Faktoren entscheidend, die Wiedervernässung und die systematische Entfernung von Sträuchern und Bäumen. In Orava sei dies keineswegs einfach, sagt Botaniker Ivan Schuster.
7: Paradoxerweise glauben viele Menschen, dass es in Orava viel Wasser gibt, da es überall vorkommt und zu sehen ist. Eigentlich ist es aber umgekehrt, denn es gibt hier nur wenig Grundwasser, was auf den Flüschuntergrund zurückzuführen ist. Das Wasser verbleibt an der Oberfläche oder fließt direkt in die Flüsse ab.
2: Dem Institut für angewandte Ökologie Daphne zufolge befinden sich über 90% der slowakischen Moore in einem schlechten Zustand und sollten wiederhergestellt werden. Es gibt sie allerdings nicht nur in Orava, sondern auch in der Hohen Tatra und in der Zips. Noch in den 1960er Jahren erstreckten sie sich über 27.000 Hektar Land. Heute sind es nur noch rund 3.000 Hektar. Jahrhundertelang galten Moore als lebensfeindliche und unzugängliche Gebiete. Erst mit der Industrialisierung wurden sie zunehmend entwässert, um das gewonnene Land landwirtschaftlich nutzen und Torf abbauen zu können. Naturschützer versuchen nun, den Folgen dieser Entscheidungen aus der Vergangenheit entgegenzuwirken und die verbleibenden Moorlandschaften zu bewahren.
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1: Nun machen wir eine kleine Pause mit Susanna Smatanova. Sie singt das Lied Daj ruku do mojej ruki. Leg deine Hand in meine.

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1: Die Freiwillige Feuerwehr gehört zu den ältesten Interessensverbänden in der Slowakischen Republik, unabhängig von Konfession, Nationalität und politischer Zugehörigkeit. Auch heute sind freiwillige Feuerwehrleute in fast jeder Gemeinde vertreten. Vielleicht haben auch Sie oder Ihre Kinder schon einmal davon geträumt, Feuerwehrmann oder Feuerwehrfrau zu werden. Und diesen Traum können Sie sich zumindest teilweise erfüllen, wenn Sie auf einer Reise durch die Mittelslowakei sind. Es reicht, die dortige Metropole Martin zu besuchen, genauer gesagt den Stadtteil Priekopa. Genau dort befindet sich das einzigartige Feuerwehrmuseum, das auf Initiative der dortigen Freiwilligen entstanden ist. Und nun machen auch wir uns auf eine virtuelle Reise an diesen interessanten Ort. Durch das Areal wird uns Marek Užák, Mitglied der Freiwilligen Feuerwehr, begleiten.
2: Das Museum wurde im Jahr 2007 gegründet, wenn ich mich richtig erinnere. Zu dieser Idee hat uns die Tatsache angeregt, dass unsere Feuerwehr über relativ viel alte Feuerwehrausrüstung verfügte, die noch unsere Großväter benutzt hatten. Es fehlte uns jedoch an Räumlichkeiten, in denen wir diese Sammlung ausstellen könnten. Unser befreundeter Verein für historische Dampfeisenbahnen hat es uns zunächst ermöglicht, unsere Fahrzeuge in ihrem Lokschuppen in Vrutki, unweit von Martin, unterzustellen. Unsere Ausrüstung war also bis zum Jahr 2010 bei ihnen gelagert. In diesem Jahr gab es in Martin ein Hochwasser, bei dem wir als Feuerwehr geholfen haben. Als Belohnung erhielten wir vom damaligen Bürgermeister die Möglichkeit, das sogenannte SIM-Gelände, also das ehemalige Militärlager, zu nutzen. Wir konnten das Gelände nach unseren eigenen Bedürfnissen umgestalten und in den Gebäuden historische Ausrüstung ausstellen. Das Gelände wurde schon längere Zeit nicht mehr von der Armee genutzt und war ziemlich vernachlässigt. Deshalb haben wir als Freiwillige viele Arbeitsstunden geleistet, das Gelände gesäubert und hergerichtet. Anschließend mussten wir auch unsere Exponate in Ordnung bringen und sind schließlich mit ihnen in die neuen Räumlichkeiten umgezogen.
1: Heute sieht dieses Gelände schon viel besser aus und neben den Gebäuden mit der Feuerwehrtechnik wurde hier eine Imbissstube, eine Inline-Skatingbahn, Pavillons mit Feuerstellen zum Grillen und andere Möglichkeiten der Erholung für die Öffentlichkeit errichtet. Für die Besucher ist es in der Saison vom 1. Mai bis etwa Mitte Oktober dienstags bis sonntags täglich von 11 bis 15 Uhr geöffnet. In der Wintersaison nach vorheriger telefonischer Anmeldung mindestens einen Tag im Voraus. Daneben organisiert das Museum auch verschiedene Aktivitäten für die Öffentlichkeit oder Schulen.
2: In diesem Areal haben wir auch ein Umweltzentrum errichtet, das auch regelmäßig von Kindern besucht wird. Schulen aus Martin kennen uns schon gut und nun bemühen wir uns, auch Schulen aus einer weiteren Umgebung anzusprechen. Hier bringen wir den Kindern bei, wie sie sich gegenüber der Natur und der Umwelt verhalten sollen. Wir verfügen über verschiedene Anschauungsmittel, zum Beispiel zwei große Wasserbehälter, von denen einer sauberes und der andere verschmutzt das Wasser enthält. Schulen können hier auch ihr eigenes Umweltprogramm organisieren.
1: Und nun begeben wir uns schon mit Marek Užák in die Ausstellungshallen und sehen uns einige interessante historische Exponate an.
2: Das ist zum Beispiel eine alte Pferdespritze, die derzeit keinen Wagen hat. Ursprünglich war die Spritze jedoch auf einem Wagen montiert, der von einem Pferd gezogen wurde. Es ist eine 4- bis 8-Mann-Pumpe, die nach einem Kolbenprinzip funktioniert. Etwa 4 Männer mussten pumpen, um das Wasser in das Stahlrohr zu befördern und damit löschen zu können.
1: Im ältesten Teil der Ausstellung befindet sich Feuerwehrtechnik, die noch mit Pferden zum Brandort gezogen wurde. Zu sehen sind historische Stücke, von denen viele über 100 Jahre alt sind. Woher diese Exponate stammen, erklärt Marek Užák.
2: Viele von ihnen sind unser Eigentum, andere besitzen wir als Leihgabe oder in Verwahrung. Dazu haben wir Vereinbarungen mit anderen Feuerwehren getroffen, dass wir deren Ausrüstung bei uns ausstellen dürfen. Das ist für beide Seiten von Vorteil, da die meisten Feuerwachen weder über genügend Platz noch über fachlich qualifiziertes Personal verfügen, das sich um diese historischen Stücke kümmern könnte. Wir bemühen uns nach unseren Kräften, diese Exponate in gutem Zustand zu erhalten. Hier verstauben sie nicht nur nicht, sondern die Besucher können sie auch sehen und die Geschichte buchstäblich spüren.
1: Die meisten von den ausgestellten historischen Exponaten sind noch funktionsfähig. Unser Begleiter zeigt jetzt, wie eine alte Feuerwehrpumpe funktioniert hat.
2: Es lief so ab, dass vier kräftige Männer anfingen, hier zu pumpen und das Wasser herauszudrücken. Das ist eine ziemlich anstrengende Arbeit, deshalb mussten sich die Männer bei diesen Spritzen abwechseln. Wie man so schön sagte, wenn ein Haus brannte, half das ganze Dorf. Das lag nicht nur daran, dass man seinen Nachbarn helfen wollte. Damals bestanden die Häuser meist aus Holz und hatten Dächer aus Holzschindeln oder Stroh. Wenn ein Haus brannte, konnte sehr leicht auch das nächste Feuer fangen und so weiter. Deshalb halfen sie umso bereitwilliger. Bei einem planmäßigen Einsatz konnten vier Männer diese Pumpe maximal 10 Minuten lang bedienen. Danach mussten sie sich abwechseln. Es war eine sehr anstrengende Arbeit.

0: Und nun gehen wir weiter durch die Ausstellung.
1: Hier sehen Sie das Wappen und das Motto der Freiwilligen Feuerwehr. Zur Ehre des Vaterlandes und zur Hilfe für den Nächsten. Oder besser gesagt, zur Ehre Gottes und zur Hilfe für den Nächsten. Unsere Feuerwehr existiert nun schon seit 134 Jahren und wir hoffen, dass sie mit der jungen Generation weitere 130 oder 150 Jahre bestehen bleibt. Das da ist ein Feuerwehrwagen aus dem Jahr 1930. Hier weiter hinter der Glasvitrine steht unser Feuerwehrwagen aus dem Jahr 1927, der voll funktionsfähig ist. Hier ist der Kutschersitz, der an einer Deichsel befestigt war. Mit diesem Bolzen lässt sich die gesamte Maschine abkoppeln. Das Einzige, was heute fehlt, sind die Messingleuchten und die Glocke, die jemand gestohlen hat. Die Glocke ersetzte damals die heutigen Blinklichter und Sirenen. Wenn die Feuerwehrleute zu einem Einsatz eilten, läuteten sie unterwegs diese Glocke.
0: Bei der nächsten Besichtigung steigen wir mit unserem Begleiter die Treppe hinauf. Im Obergeschoss befindet sich eine umfangreiche Sammlung historischer Feuerwehruniformen.
1: Derzeit verfügen wir über die wohl größte Sammlung von Feuerwehruniformen in Europa. Es gibt hier 170 Uniformen aus 30 Ländern. Nicht alle sind ausgestellt, da wir versuchen, sie vor Motten zu schützen. Unlängst haben wir vom Literaturmuseum in Martin Glasvitrinen als Leihgabe erhalten, in denen wir diese übrigen Uniformen ausstellen möchten. Eine solche Uniform zu bekommen, ist nicht so einfach, wie es scheint. Die Uniform ist nämlich ein staatliches Symbol. Wenn wir also eine ausländische Uniform erhalten möchten, müssen wir dies über die Botschaft des jeweiligen Landes abwickeln. Gleichzeitig mussten wir diesem Land eine slowakische Uniform zur Verfügung stellen. Hier am Rand haben wir meist Festuniformen und hier in der Mitte Einsatzuniformen. Und das hier sind Einsatzgürtel für Äxte oder Löschschläuche zur Sicherung mit Seilen und Ähnlichem. Das hier ist ein feuerfester Schutzanzug. Es handelt sich um einen schweren Mantel, mit dem man längere Zeit direkt im Feuer arbeiten kann. Natürlich braucht man dazu immer auch ein Atemschutzgerät. Aber die Atemschutzgeräte befinden sich eine Etage höher.
0: Ein Stück weiter sehen wir ein Ausstellungsstück, das zwar nicht direkt mit der Brandbekämpfung zu tun hat, aber mit der Geschichte der Freiwilligen Feuerwehr in Martin verbunden ist.
1: Das ist sozusagen unsere Rarität. Es handelt sich um einen Leichenwagen. In der Vergangenheit gehörten hochrangige Persönlichkeiten aus dem Dorf oder der Stadt zur Feuerwehr. Unsere Feuerwehr ließ sich für eine für damalige Verhältnisse recht ansehnliche Summe eine prächtige Leichenkutsche bauen, die verstorbene Feuerwehrleute auf ihrem letzten Weg begleiten konnte. Um sich gleichzeitig ein gewisses Einkommen zu sichern, vermietete die Feuerwehr diese Kutsche gegen eine Gebühr auch an andere Bürger für Beerdigungsfahrten.
0: Im nächsten Teil der Ausstellung kommen wir zu der modernen Brandbekämpfungstechnik. Die Pferdekraft wurde inzwischen durch Motoren ersetzt.
1: Sie können hier einige Anhänger aus der Kriegs- und Nachkriegszeit sehen, die bereits von einem Auto gezogen wurden. Vielleicht fällt Ihnen auf, dass einige rot und andere grün lackiert sind. Das hängt davon ab, in welchem Jahr sie im Einsatz waren. Während des Krieges mussten alle grün gestrichen werden. Hier ist zum Beispiel unser Feuerwehrfahrzeug vom Typ Prager RN. Unsere Feuerwehrleute haben an der öffentlichen Abstimmung im Rahmen der Umfrage Freiwillige Feuerwehr des Jahres teilgenommen, bei der es uns gelungen ist, etwas Geld zu gewinnen. Dieses haben wir für die Renovierung dieses Fahrzeugs verwendet.
0: Dass das Feuerwehrmuseum in Martin vor allem von Kindern oft besucht wird, beweisen Zeichnungen und Gemälde von Feuerwehrfahrzeugen, die an den Wänden des Ausstellungsraums aufgehängt sind.
1: Wenn wir Feuerwehrveranstaltungen für Kinder organisieren, veranstalten wir verschiedene Wettbewerbe für sie. Zum Beispiel lassen wir sie Bilder malen. Entweder malen sie sie direkt bei uns oder sie schicken uns die Bilder später aus den Schulen und wir stellen sie dann hier aus. Und hier ist unser Maskottchen, das wir gekauft haben, um die Kinder in den Feuerwehr-AGs zu unterstützen. Heutzutage ist es ziemlich schwierig, Kinder von der IT-Technik wegzubekommen, aber bisher gelingt es uns noch. Derzeit haben wir etwa 30 Kinder, die an Wettbewerben zum Thema Feuerwehr teilnehmen. Ab 4 oder 5 Jahren besuchen die Kinder die Vorbereitungsgruppe und ab 6 Jahren können sie bereits unseren Feuerwehrclub direkt auf unserem Gelände besuchen. Im Rahmen dieser Arbeitsgemeinschaft trainieren sie für Wettbewerbe in verschiedenen Disziplinen. Wasserangriffe, Knotenknüpfen, Staffelläufe oder Verteidigungswettkämpfe.
0: Neben den von den Kindern erfassten Zeichnungen und Gemälden kann man an den Wänden auch zahlreiche Fotografien sehen, die die Tätigkeit der Freiwilligen Feuerwehr in Martin dokumentieren, aber zum Beispiel auch einzelne Etappen der Sanierung des Areals, wo sich heute das Museum befindet.
1: Auch wir schauen uns diese Fotos gerne an, denn auf vielen von ihnen sind wir noch als junge Burschen zu sehen. Wir können hier auch einige inzwischen verstorbene Mitglieder unserer Feuerwehr sehen. Und hier sind wiederum die Kinder aus unserem Freizeitkreis. Hier sieht man unser Gelände zu der Zeit, als wir es in Nutzung hielten. Und hier zum Beispiel, wie es heute aussieht. Auch wenn es heute noch nicht perfekt ist, haben wir in all den Jahren doch relativ viel geschafft. Und hier ist das erwähnte Hochwasser in Martin im Jahr 2010 zu sehen.
0: Laut Marek Užák ist das Feuerwehrmuseum in Martin das einzige technisch orientierte Museum seiner Art slowakeiweit.
1: Dabei haben wir das Ganze in Eigenregie aufgebaut. Wir hatten zwar auch einige Sponsoren, aber wir haben keine staatlichen Zuschüsse oder Ähnliches erhalten. Alles entstand allein aus der Begeisterung und der Eigeninitiative von uns, den Freiwilligen Feuerwehrleuten. Die Freiwilligen Feuerwehrleute haben schon in der Vergangenheit darauf geachtet, dass sich in den Dörfern unter anderem auch die Kultur entwickelte und dort ein kulturelles Erbe erhalten blieb.
0: Zusammen mit unserem Guide setzen wir die Führung fort und betreten weitere Räume. Hier sehen wir eine Sammlung von Handfeuerlöschern, von historischen Exemplaren bis hin zu modernen Geräten von heute. Außerdem sind hier einige Geräte zu sehen, deren Zweck auf den ersten Blick nicht ersichtlich ist.
1: Wissen Sie, was das ist? Das ist eine Waschmaschine für Schläuche. Nach jedem Einsatz ist die Feuerwehr verpflichtet, ihre gesamte Ausrüstung zu reinigen. Je besser Sie den Schlauch pflegen, desto länger hält er. Früher gab es solche Waschmaschinen für Schläuche und nach dem Waschen konnte man sie auf dem Feuerwehrturm trocknen lassen. Hier unten hat die Waschmaschine einen Wasseranschluss. Dieses Schaufelrad dreht sich und die Bürsten reinigen den Schlauch von Schmutz. Das Rad wird eigentlich durch den Wasserstrahl angetrieben. Diese konkrete Waschmaschine stammt aus dem Jahr 1961.
0: Die Sammlungen des Museums werden darüber hinaus durch weitere Exponate ergänzt, die entweder mit der Geschichte der Feuerwehren in der Slowakei, mit der Tätigkeit und Aktivitäten der Feuerwehr von Martin oder mit der Arbeit der Feuerwehrleute im Allgemeinen in Zusammenhang stehen.
1: Das sind die Preise und Pokale, die wir bei verschiedenen Wettbewerben gewonnen haben, sei es unsere Generation oder unsere Jugendmannschaft. Durch die Teilnahme an Wettbewerben versuchen wir, uns weiterzuentwickeln und wollen stets einen der vorderen Plätze belegen. Hier sehen wir Fachliteratur und einige Vorschriften, an die sich die Feuerwehrleute in der Vergangenheit halten mussten und an die wir uns eigentlich auch heute noch halten müssen. Es gibt hier verschiedene Handbücher, sei es zu brennbaren Stoffen, zu Waldbränden oder Lehrmaterialien für Brandschutzschulen. Auch heute noch schöpfen wir als Feuerwehrleute aus dieser Literatur. Jeder freiwillige Feuerwehrmann muss bestimmte Prüfungen bestehen, bevor er zu einem Einsatz ausrücken darf.
0: Außerhalb von Gebäuden, unter freiem Himmel, befinden sich schwere Maschinen und Fahrzeuge, die früher ebenfalls bei Feuerwehreinsätzen zum Einsatz kamen.
1: Große Einsatzfahrzeuge, die entweder Löschmittel, Besatzung oder Leitern transportieren. Eine Rarität in unserer Sammlung ist dieser Hubschrauber der Marke Antonov, den wir vom Bratislavaer Flughafen erhalten haben. Dieser Hubschrauber wurde unter anderem auch zur Bekämpfung von Waldbränden eingesetzt. Unten ist ein Behälter aufgehängt, der sich mit Wasser füllt, während der Hubschrauber über dem Tank in der Luft steht.
0: Für die Besucher des Feuerwehrmuseums sind aber nicht nur Sammlungen der alten Technik vorbereitet, sondern auch diverse Veranstaltungen, die im Laufe des Jahres organisiert werden.
2: Liebe Hörerinnen und Hörer, das war's für heute aus dem RSI-Studio in Bratislava. Nikita Kramitschow am Mischpult und Marika Antaschowa am Mikrofon danken für Ihr Interesse und wünschen noch einen schönen Tag. Bis bald, auf Wiederhören!